Demokraten heißt es, Mineralölkonzerne würden die aktuelle Krise schamlos ausnutzen, um Rekordgewinne auf Kosten der Übergewinnsteuer. In einem Positionspapier der Sozialdemokraten heißt es, Mineralölkonzerne würden die aktuelle Krise schamlos ausnutzen,

0: Orden besser überwachen, mehr Informationen austauschen und wichtige Anlagen an Land und auf See schützen. Gleichzeitig geht's ums Geschäft. Durch das schmelzende Eis entstehen neue Schifffahrtsrouten, außerdem lagern in der Region wichtige Rohstoffe.
1: Die Bundeswehr hat offenbar Probleme, genügend Freiwillige für den Dienst in Litauen zu finden. Verteidigungsminister Pistorius will deswegen hunderte Soldaten zwangsverpflichten. Deutschland soll in Litauen eine neue Panzerbrigade aufbauen und dauerhaft stationieren. Eingeplant sind dafür etwa 5000 Männer und Frauen. Im kommenden Jahr soll die Brigade einsatzbereit sein. Die Britpop-Band Oasis wird erstmals seit 2009 wieder in Deutschland auftreten. Die Gruppe um die Brüder Liam und Noel Gallagher haben für den 2. und 3. Juli nächsten Jahres 2 Konzerte in der Münchner Allianz Arena angekündigt. Im Rahmen ihrer zweiten Reunion-Tour nach der Versöhnung zwischen den Gallagher-Brüdern kommen sie unter anderem auch nach Spanien, Frankreich und Italien. Zum Fußball, die Rekordserie der FC Bayern Frauen, sie hält. In der Bundesliga haben die Münchnerinnen bei Bayer Leverkusen 3:2 gewonnen. Damit ist das Team jetzt seit 46 Bundesligaspielen ungeschlagen. In der Tabelle liegt der FC Bayern nach 4 Spieltagen punktgleich hinter Wolfsburg auf Platz 2.
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1: Im Moment zeigt sich der Himmel im Freistaat meist sternenklar. Nur in Niederungen, da entsteht stellenweise Nebel. Bis in der Früh gehen die Werte noch runter auf 12 bis frische 6 Grad. Heute startet das neue Schuljahr recht sonnig. Dazu kommen immer mal wieder ein paar Quellwolken. Die Höchstwerte erreichen nochmal sommerliche 24 bis 28 Grad. Am Mittwoch ist es anfangs vor allem im Südosten noch sonnig und warm. Ansonsten gibt's aber schon Schauer und Gewitter. Und die bringen eine deutliche Abkühlung.
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1: Eine Meldung haben wir von der A92 München Richtung Deggendorf. Hier steht im Baustellenbereich zwischen Dingolfing West und Dingolfing Mitte ein Pannen-LKW. Die rechte Spur ist hier blockiert, es staut sich bereits.
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4: Ich bin Hendrik Daum. Benzin ist in Deutschland mittlerweile so teuer wie noch nie und die Politik, die bespricht mögliche Gegenmaßnahmen. Die SPD fordert einen Preisdeckel sowie eine Übergewinnsteuer. In einem Positionspapier der Sozialdemokraten heißt es, Mineralölkonzerne würden die aktuelle Krise schamlos ausnutzen, um Rekordgewinne auf Kosten der Bürger zu machen. CSU-Chef Söder hat sich dagegen dafür ausgesprochen, dass Deutschland, wie schon Österreich, die steuerlichen Mehreinnahmen durch die gestiegenen Preise an die Bürger zurückgeben sollte. Im Ringen um die Arktis will Europa künftig stärker mitmischen. Bundeskanzler Merz und Vertreter 11 weiterer EU-Länder haben sich bei einem Gipfel in Finnland darauf verständigt, das Engagement der EU auszubauen. Soe Tassovali mit den Einzelheiten.
5: Die größte Bedrohung sehen die Gipfelteilnehmer in Russland. Deshalb wollen sie den Norden besser überwachen, mehr Informationen austauschen und wichtige Anlagen an Land und auf See schützen. Gleichzeitig geht's ums Geschäft. Durch das schmelzende Eis entstehen neue Schifffahrtsrouten. Außerdem lagern in der Region wichtige Rohstoffe.
4: Die Bundeswehr hat offenbar Probleme, genügend Freiwillige für den Dienst in Litauen zu finden. Verteidigungsminister Pistorius will deswegen hunderte Soldaten zwangsverpflichten. Deutschland soll in Litauen eine neue Panzerbrigade aufbauen und dauerhaft stationieren. Eingeplant sind dafür etwa 5000 Männer und Frauen. Im kommenden Jahr soll die Brigade einsatzbereit sein. Zum Fußball, die Rekordserie der FC Bayern Frauen, sie hält. In der Bundesliga haben die Münchnerinnen bei Bayer Leverkusen 3:2 gewonnen. Damit ist das Team jetzt seit 46 Bundesligaspielen ungeschlagen. In der Tabelle liegt der FC Bayern nach 4 Spieltagen punktgleich hinter Wolfsburg auf Platz 2.
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4: Im Moment zeigt sich der Himmel im Freistaat meist sternenklar, nur in Niederungen da entsteht stellenweise Nebel. Bis in der Früh gehen die Werte noch runter auf 12 bis frische 6 Grad. Heute startet das neue Schuljahr recht sonnig, dazu kommen immer mal wieder ein paar Quellwolken. Die Höchstwerte erreichen nochmal sommerliche 24 bis 28 Grad. Am Mittwoch ist es anfangs vor allem im Südosten noch sonnig und warm, ansonsten gibt's aber schon Schauer und Gewitter. Und die bringen eine deutliche Abkühlung.

0: jetzt. 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
4: Mit Hendrik Daum. Früh aufstehen heißt es ab heute wieder für rund 1,8 Millionen Schüler bei uns im Freistaat. Die Sommerferien sind vorbei und der Unterricht startet wieder, und zwar mit vielen Neuerungen. Zum Beispiel haben Eltern von Erstklässlern ab sofort einen Rechtsanspruch auf Ganztagsbetreuung für ihr Kind. Daneben sollen die Mittelschulen weiterentwickelt werden. Geplant ist zum Beispiel eine engere Verzahnung von Schule und Berufswelt. Außerdem werden neben Schulaufgaben und Tests in Zukunft auch Referate, Debatten und Projekte stärker in die Benotung mit einfließen. Wegen des aktuell rapiden Anstiegs der Spritpreise fordert die SPD einen Preisdeckel und eine Übergewinnsteuer. Das geht aus einem Positionspapier der Partei hervor, in dem es weiter heißt, Mineralölkonzerne würden die aktuelle Krise schamlos ausnutzen, um Rekordgewinne auf Kosten der Bürger zu machen. Auch CSU-Chef Söder fordert eine Entlastung von Autofahrern. Die Grünen schlagen ein ermäßigtes Deutschlandticket vor. Am Flughafen München dürfen Reisende im Handgepäck bald wieder bis zu 12 Uhr, fordert eine Entlastung von Autofahrern. Die Grünen schlagen ein ermäßigtes Deutschlandticket vor. Am Flughafen München dürfen Reisende

0: Auftritte in Deutschland seit 2009, wie Zoe Tassovali berichtet.
1: Fans hatten lange auf weitere Konzerte gehofft und Oasis selbst immer wieder Hinweise gestreut, dass München auf dem Tourplan stehen könnte. Jetzt ist klar, die Stadt gehört zu einer ganzen Reihe neuer Termine in Europa und den USA. Tickets gibt's noch nicht. Wer welche kaufen will, muss sich zunächst einmal auf der Oasis-Webseite registrieren. Dafür haben Fans bis Freitag Zeit. Die Brüder hatten sich 2009 im Streit getrennt. Erst im vergangenen Jahr standen sie nach 16 Jahren wieder gemeinsam auf der Bühne.
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0: Im Moment zeigt sich der Himmel im Freistaat meist sternenklar, nur in Niederungen da entsteht stellenweise Nebel. Bis in der Früh gehen die Werte noch runter auf 12 bis frische 6 Grad. Heute startet das neue Schuljahr recht sonnig, dazu kommen immer mal wieder ein paar Quellwolken. Die Höchstwerte erreichen nochmal sommerliche 24 bis 28 Grad. Am Mittwoch ist es anfangs vor allem im Südosten noch sonnig und warm, ansonsten gibt es aber schon Schauer und Gewitter. Und die bringen eine deutliche Abkühlung.
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0: Eine Meldung haben wir von der A92 München Richtung Deggendorf. Hier zwischen Dingolfing West und Dingolfing Mitte. Ein Pannen-LKW im Baustellenbereich. Die rechte Spur ist deshalb blockiert.
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2: Ich bin Hendrik Daum. Früh aufstehen heißt es ab heute wieder für rund 1,8 Millionen Schüler bei uns im Freistaat. Die Sommerferien sind vorbei und der Unterricht startet wieder und zwar mit vielen Neuerungen. Zum Beispiel haben Eltern von Erstklässlern ab sofort einen Rechtsanspruch auf Ganztagsbetreuung für ihr Kind. Daneben sollen die Mittelschulen weiterentwickelt werden. Geplant ist zum Beispiel eine engere Verzahnung von Schule und Berufswelt. Außerdem werden neben Schulaufgaben und Tests in Zukunft auch Referate, Debatten und Projekte stärker in die Benotung mit einfließen. Wegen des aktuell rapiden Anstiegs der Spritpreise fordert die SPD einen Preisdeckel und eine Übergewinnsteuer. Das geht aus einem Positionspapier der Partei hervor, in dem es weiter heißt, Mineralölkonzerne würden die aktuelle Krise schamlos ausnutzen, um Rekordgewinne auf Kosten der Bürger zu machen. Auch CSU-Chef Söder fordert eine Entlastung von Autofahrern. Die Grünen schlagen ein ermäßigtes Deutschlandticket vor. Am Flughafen München dürfen Reisende im Handgepäck bald wieder bis zu 2 Liter an Flüssigkeiten mitnehmen. Bisher galt ja die 100-Milliliter-Regel, die wird ab Freitag an sämtlichen Sicherheitskontrollen aufgehoben. Grund dafür ist die Umstellung auf moderne Computertomographen bei der Gepäckkontrolle. Wasserflaschen können dann bei der Kontrolle im Handgepäck bleiben. Am Flughafen Nürnberg gilt das schon seit Mai. Oasis kommen zurück nach Deutschland. Die Band um Liam und Noel Gallagher kündigt in den sozialen Medien 2 Konzerte für den 2. und 3. Juli 2027 in München an. Es sind ihre ersten Auftritte in Deutschland seit 2009, wie Zoe Tassovali berichtet.
3: Fans hatten lange auf weitere Konzerte gehofft und Oasis selbst immer wieder Hinweise gestreut, dass München auf dem Tourplan stehen könnte. Jetzt ist klar, die Stadt gehört zu einer ganzen Reihe neuer Termine in Europa und den USA. Tickets gibt's noch nicht. Wer welche kaufen will, muss sich zunächst einmal auf der Oasis-Webseite registrieren. Dafür haben Fans bis Freitag Zeit. Die Brüder hatten sich 2009 im Streit getrennt. Erst im vergangenen Jahr standen sie nach 16 Jahren wieder gemeinsam auf der Bühne.
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2: Im Moment zeigt sich der Himmel im Freistaat meist sternenklar, nur in Niederungen da entsteht stellenweise Nebel. Bis in der Früh gehen die Werte noch runter auf 12 bis frische 6 Grad. Heute startet das neue Schuljahr recht sonnig, dazu kommen immer mal wieder ein paar Quellwolken. Die Höchstwerte erreichen nochmal sommerliche 24 bis 28 Grad. Am Mittwoch ist es anfangs vor allem im Südosten noch sonnig und warm, ansonsten gibt's aber schon Schauer und Gewitter. Und die bringen eine deutliche Abkühlung.

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3: Mit Hendrik Daum. Die Sommerferien, sie sind vorbei. Für insgesamt 1,8 Millionen Schüler geht heute die Schule wieder los. Besonders aufgeregt sind da mit Sicherheit heute die rund 132.000 Erstklässler. Obwohl die Anzahl der Schüler im Vergleich zum Vorjahr weiter gestiegen ist, bleibt die Unterrichtsversorgung stabil. Das sagt Bayerns Kultusministerin Anna Stolz. Und das sei vor allem auch den Lehrern zu verdanken.
4: Meine Leitsätze sind vor allem, dass ich die Kinder stark machen will, aber auch diejenigen, die unsere Kinder stark machen, das sind unsere Lehrkräfte. Und deswegen gibt es in diesem Schuljahr auch gezielt neue Fortbildungsangebote, Beratungs- und Unterstützungsangebote.
3: Immer höhere Preise für fossile Energieträger führen zu immer weniger Kaufkraft bei den Menschen. Bei einem Anstieg der Öl- und Gaspreise um jeweils 10% könnte die Gesamtinflation in Deutschland um gut 0,2 Prozentpunkte zunehmen. Das zeigt eine Studie der Brüsseler Denkfabrik New Economics Foundation. Ursula Winkler mit den Einzelheiten.
5: Die Forscher kommen zu dem Schluss, dass Preisanstiege für Öl und Gas in fast allen europäischen Ländern das größte Inflationsrisiko darstellen. Die Experten sehen nur eine Lösung: erneuerbare Energien. Der Ausbau heimischer Wind- und Solarenergie sei entscheidend, um die Inflation zu begrenzen, sagen sie. Da hohe Zinsen diesen Ausbau sehr teuer machen, empfehlen die Wissenschaftler, dass die Europäische Zentralbank für solche Investitionen einen eigenen niedrigeren Zinssatz festlegt.
3: Die Bundeswehr hat offenbar Probleme, genügend Freiwillige für den Dienst in Litauen zu finden. Verteidigungsminister Pistorius will deswegen hunderte Soldaten zwangsverpflichten. Deutschland soll in Litauen eine neue Panzerbrigade aufbauen und dauerhaft stationieren. Eingeplant sind dafür etwa 5000 Männer und Frauen. Im kommenden Jahr soll die Brigade einsatzbereit sein.

0: Frauen nach 4 Spieltagen punktgleich hinter Wolfsburg auf Platz 2.
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0: Im Moment zeigt sich der Himmel meist klar. Nur in den Niederungen, da bildet sich stellenweise Nebel. Das Ganze bei Frühwerten zwischen frischen 6 und 12 Grad. Heute startet das neue Schuljahr recht sonnig. Dazu kommen immer mal wieder ein paar Quellwolken. Die Höchstwerte, die erreichen heute noch mal sommerliche 24 bis 28 Grad. Am Mittwoch ist es anfangs vor allem im Südosten noch sonnig und warm. Ansonsten gibt es aber Schauer und Gewitter und die bringen eine deutliche Abkühlung.
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0: 2 Meldungen haben wir. Einmal die A92 München Richtung Deggendorf. Hier zwischen Dingolfing West und Dingolfing Mitte. Immer noch ein Pannen-LKW in der Baustelle. Die rechte Spur bleibt deshalb gesperrt. Und die A94 Passau Richtung München. Hier ist aktuell der Tunnel Einhausung Wimpassing gesperrt. Es wurde hier die Höhenkontrolle ausgelöst.
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2: Ich bin Hendrik Daum. Die Sommerferien, sie sind vorbei. Für insgesamt 1,8 Millionen Schüler geht heute die Schule wieder los. Besonders aufgeregt sind da mit Sicherheit heute die rund 132.000 Erstklässler. Obwohl die Anzahl der Schüler im Vergleich zum Vorjahr weiter gestiegen ist, bleibt die Unterrichtsversorgung stabil. Das sagt Bayerns Kultusministerin Anna Stolz. Und das sei vor allem auch den Lehrern zu verdanken.
3: Meine Leitsätze sind vor allem, dass ich die Kinder stark machen will, aber auch diejenigen, die unsere Kinder stark machen, das sind unsere Lehrkräfte. Und deswegen gibt es in diesem Schuljahr auch gezielt neue Fortbildungsangebote, Beratungs- und Unterstützungsangebote.
2: Immer höhere Preise für fossile Energieträger führen zu immer weniger Kaufkraft bei den Menschen. Bei einem Anstieg der Öl- und Gaspreise um jeweils 10% könnte die Gesamtinflation in Deutschland um gut 0,2 Prozentpunkte zunehmen. Das zeigt eine Studie der Brüsseler Denkfabrik New Economics Foundation. Ursula Winkler mit den Einzelheiten.
4: Die Forscher kommen zu dem Schluss, dass Preisanstiege für Öl und Gas in fast allen europäischen Ländern das größte Inflationsrisiko darstellen. Die Experten sehen nur eine Lösung: erneuerbare Energien. Der Ausbau heimischer Wind- und Solarenergie sei entscheidend, um die Inflation zu begrenzen, sagen sie. Da hohe Zinsen diesen Ausbau sehr teuer machen, empfehlen die Wissenschaftler, dass die Europäische Zentralbank für solche Investitionen einen eigenen niedrigeren Zinssatz festlegt.
2: Die Bundeswehr hat offenbar Probleme, genügend Freiwillige für den Dienst in Litauen zu finden. Verteidigungsminister Pistorius will deswegen hunderte Soldaten zwangsverpflichten. Deutschland soll in Litauen eine neue Panzerbrigade aufbauen und dauerhaft stationieren. Eingeplant sind dafür etwa 5000 Männer und Frauen. Im kommenden Jahr soll die Brigade einsatzbereit sein. Die Rekordserie der FC Bayern-Fußballerinnen, sie hält. In der Bundesliga haben die Münchnerinnen bei Bayer Leverkusen 3:2 gewonnen. Damit ist das Team jetzt seit 46 Bundesligaspielen ungeschlagen. In der Tabelle liegen die FC Bayern-Frauen nach 4 Spieltagen punktgleich hinter Wolfsburg auf Platz 2.
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2: Im Moment zeigt sich der Himmel meist klar. Nur in den Niederungen, da bildet sich stellenweise Nebel. Das Ganze bei Frühwerten zwischen frischen 6 und 12 Grad. Heute startet das neue Schuljahr recht sonnig. Dazu kommen immer mal wieder ein paar Quellwolken. Die Höchstwerte, die erreichen heute nochmal sommerliche 24 bis 28 Grad. Am Mittwoch ist es anfangs vor allem im Südosten noch sonnig und warm. Ansonsten gibt es aber Schauer und Gewitter und die bringen eine deutliche Abkühlung.
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2: 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Wir legen einfach ein paar Kastanien an die Stellen, an denen die Tierchen gerne reinkommen, zum Beispiel ans Fenster oder vor die Tür. 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
3: Mit Hendrik Daum einen schönen guten Morgen. Früh aufstehen, also jetzt dann bald, heißt es ab heute wieder für rund 1,8 Millionen Schüler bei uns im Freistaat. Die Sommerferien sind vorbei und der Unterricht startet wieder, und zwar mit vielen Neuerungen. Zum Beispiel haben Eltern von Erstklässlern ab sofort einen Rechtsanspruch auf Ganztagsbetreuung für ihr Kind. Daneben sollen die Mittelschulen weiterentwickelt werden. Geplant ist zum Beispiel eine engere Verzahnung von Schule und Berufswelt. Außerdem werden neben Schulaufgaben und Tests in Zukunft auch Referate, Debatten und Projekte stärker in die Benotung mit einfließen. Benzin ist in Deutschland mittlerweile so teuer wie noch nie, und die Politik bespricht jetzt mögliche Gegenmaßnahmen. Die SPD fordert einen Preisdeckel sowie eine Übergewinnsteuer. In einem Positionspapier der Sozialdemokraten heißt es, Mineralölkonzerne würden die aktuelle Krise schamlos ausnutzen, um Rekordgewinne auf Kosten der Bürger zu machen. CSU-Chef Söder hat sich dagegen dafür ausgesprochen, dass Deutschland, wie schon Österreich, die steuerlichen Mehreinnahmen durch die gestiegenen Preise an die Bürger zurückgeben sollte. Der oberste Gerichtshof der USA hat Pläne der Trump-Regierung gestoppt, die Briefwahl einzuschränken. Die Entscheidung ist von großer Bedeutung, weil in den USA fast ein Drittel der Wähler per Briefwahl abstimmt und im November Zwischenwahlen anstehen. Präsident Trump behauptet immer wieder, die Briefwahl führe zu Betrug. Belegen kann er das aber nicht. Die Zwischenwahlen gelten als wichtiger Stimmungstest für Trump. Den Republikanern droht im Repräsentantenhaus eine Niederlage. Im Senat könnte es eine Pattsituation geben. Am Flughafen München dürfen Reisende im Handgepäck ab Freitag wieder bis zu 2 Liter an Flüssigkeiten mitnehmen. Bisher galt ja die 100-Milliliter-Regel, die wird aufgehoben. Grund dafür ist die Umstellung auf moderne Computertomographie bei der Gepäckkontrolle. Wasserflaschen können dann im Handgepäck bleiben. Oasis kommen zurück nach Deutschland. Die Band um Liam und Noel Gallagher kündigt in den sozialen Medien 2 Konzerte für den 2. und 3. Juli 2027 an, und zwar in München. Es sind ihre ersten Auftritte in Deutschland seit 2009.
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4: Da bekommen wir heute einen Mix aus Sonne und Wolken. In der Früh noch ein bisschen Nebel und dann Tagestop-Temperaturen von 23 bis 26 Grad.
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Schönen Dienstagmorgen euch. Und jetzt kommen wir zu einer Band, um die war es lange Zeit still. Aber dieses Jahr haben sie dann einige Shows gespielt in Las Vegas in der berühmten Sphere. Ja, bald was Neues von der Band. Jetzt gibt es sie erstmal hier mit einem ihrer größten Hits aus den 90ern. Hier sind No Doubt mit Don't Speak bei Radio Top FM. Lasst es euch gut gehen.

0: Hier ist das Top FM Frühstücksradio. Schönen guten Morgen euch.
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0: Heute wird's abenteuerlich. Es geht in den Kreis Garmisch-Partenkirchen nach Mittenwald in die Leutaschklamm. Diese majestätische Schlucht wird auch Geisterklamm genannt und jahrhundertelang war es unmöglich, da zu wandern. Heute gibt's hohe Brücken und Stege und eine atemberaubende Aussicht in die Klamm. Gewaltige Felswände, das smaragdgrüne Wasser, so wild romantisch, da kann man sich gar nicht satt sehen. Für die Kids gibt's tolle Stationen, um die Klamm zu erleben, und ganz nebenbei führt der Weg auch über die Grenze nach Tirol. Meine Empfehlung für die Brotzeit, der Berggasthof Ederkanzel. Der Spezialpfannkuchen ist super lecker und reicht locker für zwei. Die Leutaschklamm ist die perfekte Familienwanderung für den Herbst.
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1: Ich bin Hendrik Daum. Einen schönen guten Morgen. Früh aufstehen, also jetzt dann bald, heißt es ab heute wieder für rund 1,8 Millionen Schüler bei uns im Freistaat. Die Sommerferien sind vorbei und der Unterricht startet wieder, und zwar mit vielen Neuerungen. Zum Beispiel haben Eltern von Erstklässlern ab sofort einen Rechtsanspruch auf Ganztagsbetreuung für ihr Kind. Daneben sollen die Mittelschulen weiterentwickelt werden. Geplant ist zum Beispiel eine engere Verzahnung von Schule und Berufswelt. Außerdem werden neben Schulaufgaben und Tests in Zukunft auch Referate, Debatten und Projekte stärker in die Benotung mit einfließen. Benzin ist in Deutschland mittlerweile so teuer wie noch nie, und die Politik bespricht jetzt mögliche Gegenmaßnahmen. Die SPD fordert einen Preisdeckel sowie eine Übergewinnsteuer. In einem Positionspapier der Sozialdemokraten heißt es, Mineralölkonzerne würden die aktuelle Krise schamlos ausnutzen, um Rekordgewinne auf Kosten der Bürger zu machen. CSU-Chef Söder hat sich dagegen dafür ausgesprochen, dass Deutschland, wie schon Österreich, die steuerlichen Mehreinnahmen durch die gestiegenen Preise an die Bürger zurückgeben sollte. Der oberste Gerichtshof der USA hat Pläne der Trump-Regierung gestoppt, die Briefwahl einzuschränken. Die Entscheidung ist von großer Bedeutung, weil in den USA fast ein Drittel der Wähler per Briefwahl abstimmt und im November Zwischenwahlen anstehen. Präsident Trump behauptet immer wieder, die Briefwahl führe zu Betrug. Belegen kann er das aber nicht. Die Zwischenwahlen gelten als wichtiger Stimmungstest für Trump. Den Republikanern droht im Repräsentantenhaus eine Niederlage. Im Senat könnte es eine Pattsituation geben. Am Flughafen München dürfen Reisende im Handgepäck ab Freitag wieder bis zu 2 Liter an Flüssigkeiten mitnehmen. Bisher galt ja die 100-Milliliter-Regel, die wird aufgehoben. Grund dafür ist die Umstellung auf moderne Computertomographie bei der Gepäckkontrolle. Wasserflaschen können dann im Handgepäck bleiben.
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2: Da bekommen wir heute einen Mix aus Sonne und Wolken. Momentan starten wir noch ein bisschen Frühnebel in diesen Dienstag. Tagestopwerte heute 23 bis 26 Grad. Morgen dann auch erst noch freundlich. Im Laufe des Tages kommen dann Schauer und Gewitter.
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2: Guten Morgen auf die Straßen. Momentan ist alles frei soweit.
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2: Da habe ich auch noch nichts. Wenn ihr was habt, 08000 1064 1064, die Nummer zu uns für Telefon und für WhatsApp.
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5.40 Uhr. Es ist noch nicht mal Wiesn und bei mir in der Familiengruppe gibt's schon nur noch ein Thema. Hier ist das Top FM Frühstücksradio und bei uns in der Familiengruppe sprechen wir jetzt schon über die Planung für Weihnachten. Wo feiern wir? Was gibt's zu essen? Wer bringt was mit und so weiter? Ich meine, alles wichtige Fragen, die auch ihre Vorbereitung brauchen. Aber ich bin halt gerade noch voll auf Baden und in den Starnberger See hüpfen. Weihnachten fühlt sich noch richtig weit weg an. Obwohl, heute in 100 Tagen ist es schon soweit. Also liegt's vielleicht an mir oder wie ist das bei euch? Plant ihr jetzt auch schon für Weihnachten? Schickt mir eine WhatsApp an die 08000 1064 1064. Ich bin gespannt, wie das bei euch ist. Und dabei gibt's Phil Collins mit I Wish It Would Rain Down hier bei Radio Top FM.

0: 10 vor 6. Hier ist das Top FM Frühstücksradio. Schönen guten Morgen.
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0: Heute geht die Schule wieder los. Aber warum eigentlich an einem Dienstag?
2: Die Antwort ist eigentlich ganz einfach. Der Hauptgrund sind Lehrerkonferenzen. Die sind traditionell immer am ersten Montag im Schuljahr. Die sind dann dazu da, das kommende Schuljahr zu planen und offene Fragen unter den Lehrern zu klären. Da ist dann leider keine Zeit für Unterricht und die Kinder können noch einen Tag zu Hause bleiben.
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0: Gleich geht's weiter mit dem Top FM Frühstücksradio.
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2: Ich bin Helen Martin. Guten Morgen. Für insgesamt 1,8 Millionen Schülerinnen und Schüler geht heute die Schule wieder los. Und obwohl es mehr Schüler gibt, bleibt die Unterrichtsversorgung stabil, sagt Bayerns Kultusministerin Stolz. Und das sei vor allem auch den Lehrern zu verdanken.
3: Meine Leitsätze sind vor allem, dass ich die Kinder stark machen will, aber auch diejenigen, die unsere Kinder stark machen, das sind unsere Lehrkräfte. Und deswegen gibt es in diesem Schuljahr auch gezielt neue Fortbildungsangebote, Beratungs- und Unterstützungsangebote.
2: Allerdings werden bei den Lehrern nur freigewordene Stellen nachbesetzt wegen Sparmaßnahmen. US-Präsident Trump wollte die Briefwahl einschränken, doch dieser Plan ist jetzt vom Supreme Court gestoppt worden. Die Richter am obersten Gerichtshof der USA haben einen Eilantrag abgelehnt. Trump hatte immer wieder behauptet, Briefwahl würde zu mehr Betrug führen. Belegen konnte er das nie. Fast ein Drittel der US-Wähler stimmen per Post ab. Im November stehen in den USA wichtige Zwischenwahlen an, die gelten als Stimmungstest für Trump. Wenn die Energiepreise weiter steigen, wirkt sich das unmittelbar auf die Teuerungsrate aus. Das ist bei einer Studie der Brüsseler Denkfabrik New Economics rausgekommen. Heißt konkret, steigen Öl- und Gaspreise um 10%, könnte die Inflation in Deutschland schon um 0,2 Punkte anziehen. Die Forscher sehen fossile Energie als größtes Inflationsrisiko Europas und fordern günstigere Zinsen für Wind- und Solarausbau, um das Risiko zu senken. Viele junge Menschen träumen von einer eigenen Firma, aber nur wenige setzen den Plan auch wirklich um. Bei einer Umfrage der Bertelsmann Stiftung haben 40% gesagt, sie könnten sich vorstellen, eine Firma zu gründen. Wirklich umgesetzt haben das aber nur 3% der 14- bis 25-Jährigen. Das liegt zum Beispiel daran, dass viele ein sicheres Angestelltenverhältnis bevorzugen, anderen fehlt das Wissen oder Startkapital.
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4: Mit mehr Sicherheit zur Schule. Pünktlich zum Start ins neue Schuljahr gibt's hier in Halbergmoos eine neue Ampel. Die steht an der vielbefahrenen Theresienstraße und soll dafür sorgen, dass Grundschüler ab heute so sicher über die Straße kommen. Die provisorische Ampel soll später durch eine dauerhafte ersetzt werden. Aus Halbergmoos, Clara Bertz.
5: Und mehrere Nachrichten aus Oberbayern, Deutschland und der Welt wieder in einer halben Stunde.
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5: Ja, und jetzt haben wir in der Früh noch ein paar Frühnebelfelder bis zum Mittag. Verziehen die sich dann aber und dann wird es ein freundlicher und trockener Tag mit ein paar harmlosen Wolken, viel Sonne und Temperaturen bis zu 26 Grad. Morgen erst noch freundlich, im Laufe des Tages kommen dann aber Schauer und Gewitter zu uns.
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5: Guten Morgen auf die Straßen. Momentan habe ich keine Meldungen für euch.
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0: 12 Minuten nach 6. Mit Ihnen haben wir so viel Quatsch erlebt und manche bleiben ein Leben lang. Hier ist das Top FM Frühstücksradio und Oberbayern startet heute ins neue Schuljahr. Und worauf sich die Kids da immer besonders freuen? Klar, die Freunde. Isa Schlott ist Diplompsychologin von der Mentalcoaching-Akademie Bad Tölz. Und Isa, was macht Schulfreunde denn so besonders?
1: Ich glaube vor allem die vielen ersten Male, die man miteinander erlebt. Die erste Party, die erste große Liebe, vielleicht auch der erste richtige Streit oder auch die erste große Enttäuschung. Gerade in der Jugend sind Emotionen besonders intensiv und intensive Erlebnisse werden auch besonders gut abgespeichert.
0: Und wie wichtig sind solche Schulfreundschaften im späteren Leben?
1: Nicht jede Freundschaft aus der Schule muss bis ins Rentenalter halten. Wenn eine Schulfreundschaft allerdings bestehen bleibt, hat sie etwas ganz Besonderes, finde ich. Da gibt es einen Menschen, der kannte mich vielleicht schon, bevor Beruf, Status oder all die Rollen des Erwachsenenlebens wichtig wurden. Und das kann super entlastend sein.
0: Das klingt auf jeden Fall logisch. Und wie wir Schulfreundschaften auch bis ins Erwachsenenalter halten, darüber sprechen wir um 10 nach 7 hier im Top FM Frühstücksradio. Und hier ist R.E.M. mit Losing My Religion. Lasst es euch gut gehen.

Hier ist das Top FM Frühstücksradio, 6.19 Uhr. Samstag geht die Wiesn los und bei den Preisen, da schlackern wir echt mit den Ohren, gell? Dass die Wiesn nicht billig ist, eh klar, aber jetzt gab's eine neue Schlagzeile. Kaiserschmarrn für 27,50 Euro. Boah, dafür sind wir früher zu zweit Pizza essen gegangen und waren danach noch einen Eisbecher essen, oder? Aber wenn wir es auf der Wiesn clever anstellen, können wir sogar auch ein bisschen sparen. Ja. Das günstigste Händel gibt es zum Beispiel im Festzelt Tradition mit 16,40 Euro. Die billigste Mast gibt es in der Augustiner Festhalle für 14,90 Euro. Und zum Glück gibt es auch die Trinkbrunnen. Da gibt es immer kostenlos was zu trinken. Und hier bei Radio Top FM gibt es jetzt kostenlos Pink mit dir, Mr. President.

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12: Ich bin Helen Martin. Guten Morgen. Für insgesamt 1,8 Millionen Schülerinnen und Schüler geht heute die Schule wieder los. Und obwohl es mehr Schüler gibt, bleibt die Unterrichtsversorgung stabil, sagt Bayerns Kultusministerin Stolz. Und das sei vor allem auch den Lehrern zu verdanken.
13: Meine Leitsätze sind vor allem, dass ich die Kinder stark machen will, aber auch diejenigen, die unsere Kinder stark machen, das sind unsere Lehrkräfte. Und deswegen gibt's in diesem Schuljahr auch gezielt neue Fortbildungsangebote, Beratungs- und Unterstützungsangebote.
12: Allerdings werden bei den Lehrern nur freigewordene Stellen nachbesetzt wegen Sparmaßnahmen. US-Präsident Trump wollte die Briefwahl einschränken, doch dieser Plan ist jetzt vom Supreme Court gestoppt worden. Die Richter am obersten Gerichtshof der USA haben einen Eilantrag abgelehnt. Trump hatte immer wieder behauptet, Briefwahl würde zu mehr Betrug führen. Belegen konnte er das nie. Fast ein Drittel der US-Wähler stimmen per Post ab. Im November stehen in den USA wichtige Zwischenwahlen an, die gelten als Stimmungstest für Trump. Wenn die Energiepreise weiter steigen, wirkt sich das unmittelbar auf die Teuerungsrate aus. Das ist bei einer Studie der Brüsseler Denkfabrik New Economics rausgekommen. Heißt konkret, steigen Öl- und Gaspreise um 10%, könnte die Inflation in Deutschland schon um 0,2 Punkte anziehen. Die Forscher sehen fossile Energie als größtes Inflationsrisiko Europas und fordern günstigere Zinsen für Wind- und Solarausbau, um das Risiko zu senken. Viele junge Menschen träumen von einer eigenen Firma, aber nur wenige setzen den Plan auch wirklich um. Bei einer Umfrage der Bertelsmann Stiftung haben 40% gesagt, sie könnten sich vorstellen, eine Firma zu gründen. Wirklich umgesetzt haben das aber nur 3% der 14- bis 25-Jährigen. Das liegt zum Beispiel daran, dass viele ein sicheres Angestelltenverhältnis bevorzugen, anderen fehlt das Wissen oder Startkapital.
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16: In Gauting im Kreis Starnberg hat es gerade 11 Grad. Geretsried messen wir 9. Tagestopwerte heute 23 bis 26 Grad. Dazu ein Mix aus Sonne und Wolken. Morgen erst noch freundlich, dann kommen Schauer und Gewitter. Am Donnerstag ist es ein bisschen kühler, weil nur noch bis zu 21 Grad. Dazu ein Mix aus Sonne und Wolken.
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16: Guten Morgen auf die Straßen. A99, Westumfahrung Richtung Lindau. Zwischen Neuherberg und Ludwigsfeld da 3 Minuten plus. Sonst alles frei.
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16: Feldkirchen, Kreis München, die Aschheimer Straße. Der Carsten meldet Grafing, Kreis Ebersberg, Wasserburger Straße. Dankeschön. Glonnen, Kreis Ebersberg, Zinneberger Straße. Und München, Pilgersheimer Straße beidseitig. Wenn ihr noch was habt, gerne anrufen oder eine WhatsApp schicken unter 08000 1064 1064.
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0: 6.40 Uhr. Schönen guten Morgen, hier ist das Top FM Frühstücksradio.
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0: Wer Giraffe, Erdmännchen und Co. sehen will, muss künftig tiefer in die Tasche greifen. Der Münchner Tierpark Hellerbrunn erhöht seine Preise um bis zu 25%. Bisher kostet eine Tageskarte für Erwachsene 20 Euro, ab Oktober 23 und in einem Jahr 25 Euro. Die Rekordhitze dieses Jahr sorgt für einen historischen Champagnerjahrgang. Französische Winzer haben zum ersten Mal die Erlaubnis, den Alkoholgehalt pro Flasche zu erhöhen. Der Grund? Hitze und Trockenheit sorgen für besonders zuckerhaltige Trauben, wodurch bei der Gärung mehr Alkohol entsteht. Die Gerüchte sind wahr. Nach 18 Jahren kommen sie wieder nach München. Oasis spielen nächstes Jahr im Juli 2 Konzerte in der Allianz Arena. Wer Karten will, braucht Glück und muss sich bis übermorgen für den Ticketverkauf registrieren.
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0: Hier ist das Top FM Frühstücksradio. Schönen Dienstagmorgen euch.
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0: Heute geht die Schule wieder los und damit auch das tägliche Pausenbrot schmieren. Ja, aber was Gesundes muss natürlich rein, zum Beispiel ein Apfel. Aufgeschnitten wird der ziemlich schnell braun. Clara, du weißt, wie wir das verhindern.
2: Ja, genau. Ihr müsst die Apfelstücke nach dem Schneiden einfach kurz mit Wasser abspülen. Damit werden die Enzyme, die für die braune Farbe sorgen, entfernt und die Apfelstücke bleiben länger frisch und knackig. Und morgen, warum wir Kürbiskerne auf keinen Fall wegschmeißen sollten.
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0: 6:56 Uhr, hier ist das Top FM Frühstücksradio. Ja, und so langsam wird's wieder voller am Frühstückstisch, gell? Die Kids, die sitzen heute schon wieder bereit mit ganz kleinen Augen. Aber ja, heute müssen wir alle wieder ran. Erster Schultag in Oberbayern. Und dazu gibt's gleich 2000er Rock von Kid Rock mit All Summer Long und einen eurer Lieblings-80er von John Farnham. You're the Voice gibt's direkt nach den Nachrichten um 7.
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21: Ich bin Helen Martin. Guten Morgen. Heute geht in Bayern wieder die Schule los und das mit deutlich mehr Schülern als letztes Jahr. Neue Lehrstellen gibt es aber nicht. Kultusministerin Stolz sieht die Unterrichtsversorgung dennoch als stabil an. Janina Singer berichtet.
22: Über 1,77 Millionen Schüler starten heute in Bayern ins neue Schuljahr. Rund 20.000 mehr als letztes Jahr. Das ist der höchste Stand seit 15 Jahren. Unter ihnen sind rund 132.000 Erstklässler. An der Lehrerfront bleibt die Luft dagegen dünn. Wegen des aktuellen Moratoriums werden nur frei gewordene Stellen nachbesetzt.
21: Immer mehr Menschen können sich ihren Pflegeplatz nicht mehr leisten und die Städte müssen einspringen. Der Städte- und Gemeindebund schlägt deshalb Alarm. Die Ausgaben der Kommunen für die Hilfe zur Pflege seien letztes Jahr um 33% auf 6 Milliarden Euro gestiegen, so Hauptgeschäftsführer Berghecker in der Augsburger Allgemeinen. Er fordert einen festen Eigenanteil für Pflegebedürftige, den Rest solle die Pflegekasse übernehmen. Immer häufiger greift Russland NATO-Staaten über hybride Wege an. Laut dem Militärbündnis hat es allein letztes Jahr über 200 hybride Angriffe gegeben. Alltägliche Cyberangriffe seien da gar nicht mit eingerechnet, heißt es. Von denen gäbe es allein gegen das NATO-Hauptquartier jeden Monat Tausende. Zu hybriden Angriffen zählen neben Cyberangriffen zum Beispiel auch Sabotageanschläge auf kritische Infrastruktur oder gezielte Desinformation. Zugang zum Bahnsteig nur mit Fahrkarte? Dieses Konzept kann sich Bundesverkehrsminister Bilger gut vorstellen. Im Fernverkehr könnten Zugangskontrollen zum Bahnsteig sinnvoll sein, hat der CDU-Politiker der Funke Mediengruppe gesagt. Bilger findet, dass es dadurch sicherer an Bahnhöfen werden könnte. Er hat außerdem andere Länder als positive Beispiele genannt. In Frankreich oder auch Großbritannien sind solche Zugangskontrollen zum Bahnsteig nämlich schon üblich.
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0: Badespaß zum Saisonende und dieses Mal nur für Vierbeiner. Hier in München dürfen Hunde diese Woche wieder ins Freibad. Bei den Hundebadetagen öffnen das Ungarerbad und das Dantebad jeweils ein Becken zum Planschen und Toben. Morgen geht's los und dann gibt's 4 Termine bis Samstag. Der Eintritt kostet 5 Euro pro Hund. Herrchen und Frauchen kommen kostenlos rein. Alle Infos findet ihr auf topfm.de. Aus München, Robert Sterner.
1: Und mehr Nachrichten aus Oberbayern, Deutschland und der Welt wieder in einer halben Stunde.
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1: Freising im Hofgarten messen wir 8 Grad. Eresing im Kreis Landsberg, da sind schon 19. Heute haben wir einen Mix aus Sonne und Wolken bei 23 bis 26 Grad. Und auch die nächsten Tage ist es recht mild, aber es kommt auch Regen mit dazu. Morgen zum Beispiel erst sonnig, dann Schauer und Gewitter. Am Donnerstag ist dann wechselnd bewölkt, auch immer wieder mal mit ein bisschen Regen.
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1: Guten Morgen auf die Straßen. Vorsicht bitte A92 Deggendorf Richtung München. Zwischen Moosburg Süd und Erding, da steht ein defekter LKW. Am längsten dauert es auf der A94 Passau Richtung München. Zwischen Pastetten und Forst-Inning 6 Minuten plus. A96 Lindau Richtung München. Zwischen Leim und Sendling 5 Minuten mehr einplanen. Und die A9 Nürnberg Richtung München. Zwischen Fröttmanning Süd und Schwabing, da braucht ihr 4 Minuten länger. Überall sonst seid ihr in unter 4 Minuten durch.
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1: Vaterstetten, Kreis Ebersberg, Johann Sebastian Bach Straße, danke an Sabrina fürs Melden. Gieching, Kreis Starnberg, Karolinger Straße, Feldkirchen, Kreis München, die Aschheimer Straße und München, die Pilgersheimer Straße. Wenn ihr noch was habt, 08000 1064 1064.
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1: Straße und München, die Pilgersheimer Straße. Wenn ihr noch was habt, 08000 1064 1064.

0: 7:11 Uhr, hier ist das Top FM Frühstücksradio. Heute startet das neue Schuljahr und viele Kids, die können es kaum erwarten, ihre Freunde wiederzusehen. Und die sind auch im Erwachsenenalter noch super wichtig. Bei mir ist Diplompsychologin Isa Schlott von der Mentalcoaching-Akademie Bad Tölz. Und Isa, warum sind denn Schulfreunde später noch so wichtig?
1: Psychologisch ist das interessant, weil unsere Identität ja auch aus unserer Lebensgeschichte entsteht. Und langjährige Beziehungen geben uns deshalb ein Gefühl von Kontinuität. Und gerade in Umbruchsphasen, neuer Job, Trennung, Kinder ziehen aus, kann das Gefühl von du kennst mich ewig sehr stabilisierend sein.
0: Und wie schaffen wir es am besten, Schulfreundschaften auch nach der Schule noch zu behalten?
1: Freundschaften brauchen Pflege, aber nicht permanent. Wichtiger ist eher, dass beide immer wieder den Faden aufnehmen können und das schnell. Eine kurze Nachricht, ein Foto von früher oder ein ich musste hierbei gerade an dich denken, das sind alles Maßnahmen.
0: Also an der Stelle vielleicht auch einfach mal das Handy in die Hand nehmen und den alten Schulfreunden schreiben. Liebe Grüße an dieser Stelle an meine Chaoten von früher. Mit einigen bin ich zum Glück heute noch befreundet und ich bin sehr dankbar dafür. 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Einen schönen ersten Schultag euch.

0: Hier ist das Top FM Frühstücksradio. Schönen guten Morgen euch.
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0: Heute wird's abenteuerlich. Es geht in den Kreis Garmisch-Partenkirchen nach Mittenwald in die Leutaschklamm. Diese majestätische Schlucht wird auch Geisterklamm genannt und jahrhundertelang war es unmöglich, da zu wandern. Heute gibt's hohe Brücken und Stege und eine atemberaubende Aussicht in die Klamm. Gewaltige Felswände, das smaragdgrüne Wasser, so wild romantisch, da kann man sich gar nicht satt sehen. Für die Kids gibt's tolle Stationen, um die Klamm zu erleben, und ganz nebenbei führt der Weg auch über die Grenze nach Tirol. Meine Empfehlung für die Brotzeit: der Berggasthof Ederkanzel. Der Spezialpfannkuchen ist super lecker und reicht locker für zwei. Die Leutaschklamm ist die perfekte Familienwanderung für den Herbst.
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13: Ich bin Helen Martin. Guten Morgen. Heute geht in Bayern wieder die Schule los und das mit deutlich mehr Schülern als letztes Jahr. Neue Lehrstellen gibt es aber nicht. Kultusministerin Stolz sieht die Unterrichtsversorgung dennoch als stabil an. Janina Singer berichtet.
14: Über 1,77 Millionen Schüler starten heute in Bayern ins neue Schuljahr. Rund 20.000 mehr als letztes Jahr. Das ist der höchste Stand seit 15 Jahren. Unter ihnen sind rund 132.000 Erstklässler. An der Lehrerfront bleibt die Luft dagegen dünn. Wegen des aktuellen Moratoriums werden nur frei gewordene Stellen nachbesetzt.
13: Immer mehr Menschen können sich ihren Pflegeplatz nicht mehr leisten und die Städte müssen einspringen. Der Städte- und Gemeindebund schlägt deshalb Alarm. Die Ausgaben der Kommunen für die Hilfe zur Pflege seien letztes Jahr um 33% auf 6 Milliarden Euro gestiegen, so Hauptgeschäftsführer Berghecker in der Augsburger Allgemeinen. Er fordert einen festen Eigenanteil für Pflegebedürftige, den Rest solle die Pflegekasse übernehmen. Immer häufiger greift Russland NATO-Staaten über hybride Wege an. Laut dem Militärbündnis hat es allein letztes Jahr über 200 hybride Angriffe gegeben. Alltägliche Cyberangriffe seien da gar nicht mit eingerechnet, heißt es. Von denen gäbe es allein gegen das NATO-Hauptquartier jeden Monat Tausende. Zu hybriden Angriffen zählen neben Cyberangriffen zum Beispiel auch Sabotageanschläge auf kritische Infrastruktur oder gezielte Desinformation. Zugang zum Bahnsteig nur mit Fahrkarte? Dieses Konzept kann sich Bundesverkehrsminister Bilger gut vorstellen. Im Fernverkehr könnten Zugangskontrollen zum Bahnsteig sinnvoll sein, hat der CDU-Politiker der Funke Mediengruppe gesagt. Bilger findet, dass es dadurch sicherer an Bahnhöfen werden könnte. Er hat außerdem andere Länder als positive Beispiele genannt. In Frankreich oder auch Großbritannien sind solche Zugangskontrollen zum Bahnsteig nämlich schon üblich.
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16: Da messen wir gerade in München am Odeonsplatz 11 Grad, Kirchsee und im Kreis Ebersberg, das sind ebenfalls 11. Heute, da kommt die Sonne raus, der Nebel, der verschwindet und dann haben wir nur ein paar harmlose Wolken, es wird freundlich. Bei Tagestopwerten bis zu 23 und 26 Grad. Morgen dann erst noch sonnig, dann kommen Schauer und Gewitter. Am Donnerstag weiter durchwachsen mit Sonne, Wolken, aber auch Regen.
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16: Guten Morgen auf die Straßen. Vorsicht bitte, und zwar auf der A92 Deggendorf Richtung München zwischen Moosburg Süd und Erding. Da steht ein defekter LKW. Und Vorsicht bitte, A96 München Richtung Lindau zwischen Gilching und Oberpfaffenhofen. Da liegt eine Maurerkelle auf der Autobahn. Länger dauert es auf der A99 Westumfahrung Richtung Nürnberg zwischen Lochhausen und Ludwigsfeld, da 12 Minuten plus. A92 Deggendorf Richtung München zwischen Unterschleißheim und dem Dreieckfeld Moching 11 Minuten plus und die B2 in München Richtung Augsburg zwischen Germering und Alling, da müsst ihr 11 Minuten mehr einplanen. Überall sonst seid ihr in unter 11 Minuten durch.
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16: Kirchheim, Kreis München, Halmstettener Straße, A92, Höhe Kreuz Neufahren, Vaterstetten, Kreis Ebersberg, Johann-Sebastian-Bach-Straße und noch in München die Pilgersheimer Straße. Wenn ihr noch was habt, 08000 1064 1064.
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1: Guten Morgen, hier ist das Top FM Frühstücksradio.
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1: Das wird ein magischer Abend für die ganze Familie. 30 Sekunden und einen Buchstaben gibt's für euch. Und als Wochenpreis schicke ich euch in die erste Reihe ins Zaubertheater Verschmitzt in Weilheim. Und dieses Zaubertheater ist ausgezeichnet als magischer Ort in Deutschland. Und heute spielen wir mit der Svetlana aus Fürstenfeldbruck. Grüß dich, guten Morgen.
3: Morgen.
1: Unsere Schiedsrichterin ist die Clara.
4: Hallo, guten Morgen, Svetlana. Ja, für dich gilt es, die Hannelore zu schlagen. Die hat schon ganz schön vorgelegt mit 10 Punkten. Oh. Schauen wir mal, was dein Buchstabe heute ist.
2: J-W-S-R-D-E-S-U-N.
4: N wie der Nordpol. Viel Spaß.
3: Okay.
1: Und wenn dir nichts einfällt, dann sagst du einfach?
3: Weiter.
1: Die spannendsten 30 Sekunden deines Morgens starten jetzt. Ein Fluss mit N.
3: Nil.
1: Essen.
3: Nüsse.
1: Beruf.
3: Weiter.
1: Körperteil.
3: Nase.
1: Eine Zahl.
3: Null.
1: Pflanze.
3: Nelke.
1: Kleidungsstück.
3: Weiter.
1: Elektrogerät.
3: Weiter.
1: Kosmetikprodukt.
3: Weiter.
1: Möbelstück.
3: Weiter.
1: Etwas Dreckiges.
3: Nass.
1: Bundesland.
3: Nordrhein-Westfalen.
1: Nordrhein-Westfalen haben wir noch mit dabei.
4: Liebe Svetlana, das waren 6 Punkte.
3: Okay.
4: Kosmetikprodukt wäre zum Beispiel Nagellack gewesen oder Nachtcreme.
3: Ja.
4: Aber in dem Moment, da fällt einem das dann natürlich nicht ein. Das verstehe ich. Hat leider nicht ganz gereicht für die Wochenführung.
3: Okay. Aber trotzdem hat es Spaß gemacht.
1: Ja, absolut. Und auch vielen Dank, dass du mit dabei warst, Svetlana. Schöne Woche dir noch. 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

Es ist noch nicht mal Wiesn und bei mir in der Familiengruppe gibt's schon nur noch ein Thema. Hier ist das Top FM Frühstücksradio und bei uns sprechen wir jetzt schon über die Planung für Weihnachten. Wo feiern wir? Was gibt's zu essen? Wer bringt was mit und so weiter? Ich meine, es ist alles wichtig, ne? Es sind alles wichtige Fragen, die auch ihre Vorbereitung brauchen. Aber ich bin gerade noch voll auf Baden und in den Starnberger See hüpfen. Weihnachten fühlt sich noch richtig weit weg an. Obwohl, heute in 100 Tagen ist es schon soweit. Also vielleicht liegt's an mir oder wie ist das bei euch? Plant ihr jetzt auch schon für Weihnachten? Schickt mir eine WhatsApp an die 08000 1064 1064. Bin gespannt, wie das bei euch ist. Und dabei gibt's die Danny Warhols mit Bohemian Like You hier bei Radio Top FM. Schönen guten Morgen.

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23: Ich bin Helen Martin. Guten Morgen. Die Ferien sind rum. Heute geht in Bayern für 1,8 Millionen Schülerinnen und Schüler die Schule wieder los. Darunter sind gut 132.000 Erstklässler. Janina Singer, was gibt's denn so für Neuheiten?
24: Unter anderem gibt es neue Prüfungsformate. Schulaufgaben und Tests gibt es natürlich weiter, aber Präsentationen, Projekte oder Debatten sollen stärker mit in die Bewertung einfließen. An Mittelschulen soll es mehr Zeit für Basiskompetenzen geben und eine engere Verzahnung von Schule und Berufswelt. Das fordert auch die Vereinigung der Bayerischen Wirtschaft immer wieder, Stichwort Berufsorientierung.
23: Wann normalisieren sich die Spritpreise wieder? Die Mineralölkonzerne machen da wenig Hoffnung. Der Wirtschaftsverband Fuels und Energie rechnet erst nächstes Jahr mit einer Beruhigung. Entscheidend sei, wie sich die Lage im Nahen Osten entwickelt, hat ein Sprecher der Rheinischen Post gesagt. Selbst wenn es bald Frieden geben sollte, würde es bis weit ins neue Jahr rein dauern, bis sich die Kraftstoffpreise normalisieren. NATO-Kampfjets haben über Litauen eine Drohne abgeschossen. Präsident Nauseda spricht von entscheidender Bedeutung angesichts der russischen Aggression gegen die Ukraine. Litauen grenzt an die russische Ostsee-Exklave Kaliningrad und an Russlands Verbündeten Belarus. Der litauische Geheimdienst besitzt laut der Regierung Informationen, nach denen Russland Angriffe auf kritische Infrastruktur in den baltischen Staaten erwägen könnte. Jürgen Klopp startet seinen Neuaufbau der Fußballnationalmannschaft mit einem XXL-Kader. Statt der üblichen 23 Spieler will der neue Bundestrainer laut dpa-Informationen bis zu 30 Profis berufen. So kann er mehr Spieler checken und die Belastung durch 4 Länderspiele in 10 Tagen besser verteilen. Vorgestellt wird der Kader am Donnerstag.
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0: Schwimmen wie mitten im Wald. Genau das ist hier in Gräfelfing möglich. Auf dem neuen Schulcampus ist pünktlich zum Schulstart ein Hallenbad eröffnet worden. Durch die großen Fenster spiegeln sich Büsche, Gräser und Bäume auf der Wasseroberfläche. So entsteht beim Schwimmen fast der Eindruck, mitten in der Natur zu sein. Nachmittags und am Wochenende ist das Bad auch für alle geöffnet. Aus Gräfelfing, Clara Berz.
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2: Ja, und da haben wir gerade in Karlsfeld im Kreis Dachau 11 Grad, in Forstern im Kreis Erding sind es ebenfalls 11. Tagestopwerte heute 23 bis 26 Grad, dazu haben wir Mix aus Sonne und Wolken. Morgen erst noch freundlich, dann kommt Regen zu uns, am Donnerstag dann durchwachsen und kühler mit 17 bis 21 Grad.
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2: Da dauert es am längsten auf der A94 Passau Richtung München, zwischen Pastetten und Pasdorf 16 Minuten plus. B2 München Richtung Augsburg, zwischen Germering und Alling braucht ihr 14 Minuten länger. Und die B307 Bayerisch Zell Richtung Miesbach, zwischen Schliersee und Hausham, da 11 Minuten plus. Überall sonst seid ihr in unter 11 Minuten durch.
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2: Geblitzt wird Oberhaching, Kreis München, Tölzer Straße. Dachau, die Würmstraße. Danke an die Julia fürs Melden. Kirchheim, Kreis München, die Heimstettener Straße und noch auf der A92 Höhe Kreuzneufahren. Wenn ihr noch was habt, gerne anrufen oder eine WhatsApp schicken. Beides unter 08000 1064 1064.
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2: Heute am ersten Schultag und die Kids, die freuen sich, dass sie ihre Freunde wiedersehen. Und warum Schulfreunde auch im späteren Leben total wichtig sind, das klären wir gleich um 10 nach 8.
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0: 8 Minuten, 11 Minuten nach 8 und mit denen haben wir so viel Quatsch gemacht und manche, die bleiben auch ein Leben lang. Hier ist das Top FM Frühstücksradio und Oberbayern startet ins neue Schuljahr. Ja, die Kids, die drücken gerade schon wieder die Bank und sehen natürlich auch ihre Freunde wieder. Isa Schlott ist Diplompsychologin von der Mentalcoaching Akademie Bad Tölz. Und Isa, was macht denn Schulfreunde so besonders?
1: Ich glaube vor allem die vielen ersten Male, die man miteinander erlebt. Mhm. Die erste Party, die erste große Liebe, ja. Vielleicht auch der erste richtige Streit oder auch die erste große Enttäuschung. Gerade in der Jugend sind Emotionen besonders intensiv und intensive Erlebnisse werden auch besonders gut abgespeichert.
0: Und wie wichtig sind solche Schulfreundschaften dann auch im späteren Leben?
1: Nicht jede Freundschaft aus der Schule muss bis ins Rentenalter halten. Mhm. Wenn eine Schulfreundschaft allerdings bestehen bleibt, hat sie etwas ganz Besonderes, finde ich. Da gibt es einen Menschen, der kannte mich vielleicht schon, bevor Beruf, Status oder all die Rollen des Erwachsenenlebens wichtig wurden. Und das kann super entlastend sein.
0: Und das klingt irgendwie logisch auf jeden Fall, ja. Und wie wir Schulfreundschaften auch bis ins Erwachsenenalter halten, da sprechen wir um 20 vor 10 drüber, hier im Top FM Frühstücksradio. Und hier ist Eric Clapton mit Tears und Heaven. Schönen guten Morgen euch.

20 nach 8 ist es. Samstag geht die Wiesn los und bei den Preisen, da schlackern wir echt mit den Ohren. Hier ist das Top FM Frühstücksradio. Und dass die Wiesn nicht billig ist, ist eh klar. Aber jetzt gab's eine neue Schlagzeile. Kaiserschmarrn für 27,50 Euro. Du, das haben wir früher zu zweit Pizza essen gegangen und waren danach noch ein Eisbecher essen. Ne? Aber wenn wir auf der Wiesn es ein bisschen clever anstellen, dann können wir sogar auch ein bisschen sparen für Wiesnverhältnisse. Das günstigste Händel, das gibt's im Festzelt Tradition mit 16,40 Euro. Die billigste Mast, die gibt's in der Augustiner-Festhalle für 14,90 Euro. Und zum Glück gibt's ja auch die Trinkbrunnen. Da gibt's immer kostenlos was zu trinken. Und hier bei Radio Top FM gibt's jetzt die Gugudos mit Give a Little Bit.

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13: Ich bin Helen Martin. Guten Morgen. Die Ferien sind rum. Heute geht in Bayern für 1,8 Millionen Schülerinnen und Schüler die Schule wieder los. Darunter sind gut 132.000 Erstklässler. Janina Singer, was gibt's denn so für Neuheiten?
14: Unter anderem gibt es neue Prüfungsformate. Schulaufgaben und Tests gibt es natürlich weiter, aber Präsentationen, Projekte oder Debatten sollen stärker mit in die Bewertung einfließen. An Mittelschulen soll es mehr Zeit für Basiskompetenzen geben und eine engere Verzahnung von Schule und Berufswelt. Das fordert auch die Vereinigung der Bayerischen Wirtschaft immer wieder, Stichwort Berufsorientierung.
13: Wann normalisieren sich die Spritpreise wieder? Die Mineralölkonzerne machen da wenig Hoffnung. Der Wirtschaftsverband Fuels und Energie rechnet erst nächstes Jahr mit einer Beruhigung. Entscheidend sei, wie sich die Lage im Nahen Osten entwickelt, hat ein Sprecher der Rheinischen Post gesagt. Selbst wenn es bald Frieden geben sollte, würde es bis weit ins neue Jahr rein dauern, bis sich die Kraftstoffpreise normalisieren. NATO-Kampfjets haben über Litauen eine Drohne abgeschossen. Präsident Nauseda spricht von entscheidender Bedeutung angesichts der russischen Aggression gegen die Ukraine. Litauen grenzt an die russische Ostsee-Exklave Kaliningrad und an Russlands Verbündeten Belarus. Der litauische Geheimdienst besitzt laut der Regierung Informationen, nach denen Russland Angriffe auf kritische Infrastruktur in den baltischen Staaten erwägen könnte. Jürgen Klopp startet seinen Neuaufbau der Fußballnationalmannschaft mit einem XXL-Kader. Statt der üblichen 23 Spieler will der neue Bundestrainer laut dpa-Informationen bis zu 30 Profis berufen. So kann er mehr Spieler checken und die Belastung durch 4 Länderspiele in 10 Tagen besser verteilen. Vorgestellt wird der Kader am Donnerstag.
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16: In Neufahrn bei Freising messen wir 9 Grad, Lenggries gerade 10. Tagestopwerte gehen heute rauf auf 23 bis 26 Grad. Dazu immer viel Sonnenschein und ein paar lockere Wolken. Morgen erst noch freundlich, dann kommen Schauer und Gewitter zu uns. Und am Donnerstag kühlt es dann deutlich ab. Es wird zwar freundlich, ein Mix aus Sonne und Wolken, aber die Temperaturen dann nur noch im Tagestopwert von 17 bis 21 Grad.
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16: B2, Weilheim Richtung München. Zwischen Pöcking Nord und Starnberg dauert es eine Viertelstunde länger. A99, Westumfahrung Richtung Nürnberg. Zwischen Lochhausen und Dreieckfeld-Moching, 12 Minuten braucht ihr länger. Und die B471, H Richtung Taufkirchen. Zwischen H und Putzbrunn, da 12 Minuten plus. Überall sonst seid ihr in unter 12 Minuten durch.
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16: Steht einer in Dachau an der Würmstraße, Oberhaching, Kreis München, Tölzer Straße, Olching, Kreis Fürstenfeldbruck, die Wendelsteinstraße, danke an die Sonja fürs Melden, München, Birthelmer Straße beidseitig und wenn ihr noch was habt, 08000 1064 1064, die Nummer zu uns für Telefon und für WhatsApp.
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0: Schönen guten Morgen, hier ist das Top FM Frühstücksradio.
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0: Wer Giraffe, Erdmännchen und Co. sehen will, muss künftig tiefer in die Tasche greifen. Der Münchner Tierpark Hellerbrunn erhöht seine Preise um bis zu 25%. Bisher kostet eine Tageskarte für Erwachsene 20 Euro, ab Oktober 23 und in einem Jahr 25 Euro. Die Rekordhitze dieses Jahr sorgt für einen historischen Champagnerjahrgang. Französische Winzer haben zum ersten Mal die Erlaubnis, den Alkoholgehalt pro Flasche zu erhöhen. Der Grund? Hitze und Trockenheit sorgen für besonders zuckerhaltige Trauben, wodurch bei der Gärung mehr Alkohol entsteht. Die Gerüchte sind wahr. Nach 18 Jahren kommen sie wieder nach München. Oasis spielen nächstes Jahr im Juli 2 Konzerte in der Allianz Arena. Wer Karten will, braucht Glück und muss sich bis übermorgen für den Ticketverkauf registrieren.
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0: Hier ist das Top FM Frühstücksradio. Schönen Dienstagmorgen euch.
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0: Heute geht die Schule wieder los und damit auch das tägliche Pausenbrot schmieren. Ja, aber was Gesundes muss natürlich rein, zum Beispiel ein Apfel. Aufgeschnitten wird der ziemlich schnell braun. Clara, du weißt, wie wir das verhindern.
2: Ja, genau. Ihr müsst die Apfelstücke nach dem Schneiden einfach kurz mit Wasser abspülen. Damit werden die Enzyme, die für die braune Farbe sorgen, entfernt und die Apfelstücke bleiben länger frisch und knackig. Und morgen, warum wir Kürbiskerne auf keinen Fall wegschmeißen sollten.
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0: 8:56 Uhr, hier ist das Top FM Frühstücksradio und wir rocken gleich rein in diesen Dienstag mit John Jett and the Black Hearts, I Love Rock'n'Roll. Gibt's direkt nach den Nachrichten um 9.
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25: Ich bin Helen Martin. Guten Morgen. Die Ferien sind rum. Heute geht in Bayern für 1,8 Millionen Schülerinnen und Schüler die Schule wieder los. Darunter sind gut 132.000 Erstklässler. Janina Singer, was gibt's denn so für Neuheiten?
26: Unter anderem gibt es neue Prüfungsformate. Schulaufgaben und Tests gibt es natürlich weiter, aber Präsentationen, Projekte oder Debatten sollen stärker mit in die Bewertung einfließen. An Mittelschulen soll es mehr Zeit für Basiskompetenzen geben und eine engere Verzahnung von Schule und Berufswelt. Das fordert auch die Vereinigung der Bayerischen Wirtschaft immer wieder, Stichwort Berufsorientierung.
25: Wann normalisieren sich die Spritpreise wieder? Die Mineralölkonzerne machen da wenig Hoffnung. Der Wirtschaftsverband Fuels und Energie rechnet erst nächstes Jahr mit einer Beruhigung. Entscheidend sei, wie sich die Lage im Nahen Osten entwickelt, hat ein Sprecher der Rheinischen Post gesagt. Selbst wenn es bald Frieden geben sollte, würde es bis weit ins neue Jahr rein dauern, bis sich die Kraftstoffpreise normalisieren. NATO-Kampfjets haben über Litauen eine Drohne abgeschossen. Präsident Nauseda spricht von entscheidender Bedeutung angesichts der russischen Aggression gegen die Ukraine. Litauen grenzt an die russische Ostsee-Exklave Kaliningrad und an Russlands Verbündeten Belarus. Der litauische Geheimdienst besitzt laut der Regierung Informationen, nach denen Russland Angriffe auf kritische Infrastruktur in den baltischen Staaten erwägen könnte. Jürgen Klopp startet seinen Neuaufbau der Fußballnationalmannschaft mit einem XXL-Kader. Statt der üblichen 23 Spieler will der neue Bundestrainer laut dpa-Informationen bis zu 30 Profis berufen. So kann er mehr Spieler checken und die Belastung durch 4 Länderspiele in 10 Tagen besser verteilen. Vorgestellt wird der Kader am Donnerstag.
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0: Mit mehr Sicherheit zur Schule. Pünktlich zum Start ins neue Schuljahr gibt's hier in Halbergmoos eine neue Ampel. Die steht an der vielbefahrenen Theresienstraße und soll dafür sorgen, dass Grundschüler ab heute so sicher über die Straße kommen. Die provisorische Ampel soll später durch eine dauerhafte ersetzt werden. Aus Halbergmoos, Clara Bertz.
1: Und mehr Nachrichten aus Oberbayern, Deutschland und der Welt wieder in einer halben Stunde.
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1: Da haben wir gerade in München im Werksviertel 14 Grad. Herrsching am Ammersee sind es 13. Tagestopwerte heute 23 bis 26 Grad. Dazu haben wir viel Sonne und nur ein paar harmlose Wolken. Morgen erst noch freundlich, dann kommen Schauer und Gewitter. Am Donnerstag kühlt es dann ab, nur noch 17 bis 21 Grad. Und dazu haben wir einen Mix aus Sonne und Wolken und ein bisschen Regen.
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1: Vorsicht bitte, die A9. Stopp, die A8 Stuttgart Richtung München zwischen Dasing und Adelshausen, das ist eine Plane auf der Straße. Länger dauert's auf der A9 Nürnberg Richtung München zwischen Kreuz Nord und Schwabing 11 Minuten plus. Die A96 Lindau Richtung München zwischen Leim und Sendling, da braucht ihr 10 Minuten länger. Und noch die A99 Westumfahrung Richtung Nürnberg zwischen Lochhausen und dem Dreieck Allach, da 7 Minuten plus. Und der Andi meldet gerade noch bei der S-Bahn-Stammstrecke, da zwickt's ein bisschen und zwar Reparaturarbeiten an der Oberleitung, deswegen Stammstrecke gerade gesperrt. Das dauert voraussichtlich bis um 9, also in diesen Minuten, dürfte das langsam wieder anlaufen. Aber bisher auf jeden Fall noch deutliche Verspätungen bei der S-Bahn.
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1: A92, Höhe Kreuz-Neufahren wird geblitzt, Dachau an der Würmstraße, Berg, Kreis Starnberg, die Münchner Straße und München-Blumenstraße beidseitig kommt vom Kai. Dankeschön. Wenn ihr noch was habt, 08000 1064 1064, die Nummer zu uns für Telefon und für WhatsApp.
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1: Ja, und für die Erwachsenen ist eigentlich alles wie immer, gell? Auch ein ganz normaler Arbeitstag. Aber für die Kids ist jetzt wieder Schule, endlich wieder ein bisschen Normalität. Und dazu gibt es jetzt einen eurer Lieblings-80er. John Chad and the Black Hearts mit I Love Rock'n'Roll.
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0: Hier ist das Top FM Frühstücksradio. Schönen guten Morgen euch.
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0: Heute wird's abenteuerlich. Es geht in den Kreis Garmisch-Partenkirchen nach Mittenwald in die Leutaschklamm. Diese majestätische Schlucht wird auch Geisterklamm genannt und jahrhundertelang war es unmöglich, da zu wandern. Heute gibt's hohe Brücken und Stege und eine atemberaubende Aussicht in die Klamm. Gewaltige Felswände, das smaragdgrüne Wasser, so wild romantisch, da kann man sich gar nicht satt sehen. Für die Kids gibt's tolle Stationen, um die Klamm zu erleben und ganz nebenbei führt der Weg auch über die Grenze nach Tirol. Meine Empfehlung für die Brotzeit, der Berggasthof Ederkanzel. Der Spezialpfannkuchen ist super lecker und reicht locker für zwei. Die Leutaschklamm ist die perfekte Familienwanderung für den Herbst.
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9: Ich bin Helen Martin. Guten Morgen. Immer höhere Preise für Öl oder auch Gas führen zu immer weniger Kaufkraft. Bei einem Anstieg der Öl- und Gaspreise um jeweils 10% könnte die Inflation in Deutschland um bis zu 0,2 Prozentpunkte zunehmen. Das zeigt eine Studie der Brüsseler Denkfabrik New Economics Foundation. Ursula Winkler.
10: Die Forscher kommen zu dem Schluss, dass Preisanstiege für Öl und Gas in fast allen europäischen Ländern das größte Inflationsrisiko darstellen. Dafür nennen sie historische Beispiele, aber auch aktuellere, wie den Einmarsch Russlands in die Ukraine oder den Iran-Krieg. Die Experten sehen nur eine Lösung: erneuerbare Energien. Der Ausbau heimischer Wind- und Solarenergie sei entscheidend, um die Inflation zu begrenzen, sagen sie.
9: Die Städte und Gemeinden sind ohnehin schon in einer schwierigen finanziellen Lage. Doch die verschärfe sich oft noch, sagt der Städte- und Gemeindebund, wegen steigender Pflegekosten. Hauptgeschäftsführer Berghegger hat der Augsburger Allgemeinen gesagt, die Ausgaben für die Hilfe zur Pflege seien letztes Jahr um 33% auf 6 Milliarden Euro gestiegen. Wenn Pflegebedürftige ihre Eigenanteile im Heim nicht mehr stemmen können, springen die Städte ein. Bei vielen Familien war es heute bestimmt etwas trubeliger als die letzten Wochen. Für rund 1,8 Millionen Schülerinnen und Schüler geht heute das neue Schuljahr los. Darunter sind gut 132.000 Erstklässler. Neu ist dieses Jahr zum Beispiel der Anspruch auf Ganztagsbetreuung für Grundschüler. Außerdem gibt es neue Prüfungsformen, zum Beispiel Debatten und Projekte. Vor dem brandenburgischen Oberlandesgericht beginnt heute der Prozess um die Rabatt-App von Lidl. Geklagt hat der Bundesverband der Verbraucherzentralen. Der wirft dem Discounter vor, dass die App diskriminierend sei, weil zum Beispiel ältere Menschen oder Menschen mit Behinderung die App oft nicht nutzen könnten und somit auch keine Rabatte bekommen.
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12: In Fürstenfeldbruck am Stadtpark messen wir gerade 16 Grad. Dorfen sind es 15. Tagestopwerte gehen heute rauf auf 23 bis 26 Grad. Dazu haben wir viel Sonnenschein, ein paar harmlose Wolken und es bleibt trocken. Bis morgen. Da kommen dann im Laufe des Tages schauerartige Regenfälle und auch Gewitter auf uns zu. Am Donnerstag kühlt es deutlich ab. Es wird zwar ein Mix aus Sonne und Wolken geben, aber auch immer wieder mal ein bisschen Regen und 17 bis 21 Grad.
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12: Guten Morgen auf die Straßen. Am längsten dauert es auf der A99, Westumfahrung Richtung Nürnberg, zwischen Kreuz West und Dreieck Feldmoching. Da braucht ihr 19 Minuten länger. A96, Lindau Richtung München, zwischen Leim und Sendling 7 Minuten plus. Und die A94, Passau Richtung München, zwischen Anzing und Kreuz Ost 5 Minuten plus. Und dann schauen wir noch auf die S-Bahn-Stammstrecke nach München. Gerade Reparaturarbeiten an der Oberleitung, deswegen ist die Stammstrecke gerade gesperrt. Es gibt da entsprechend Ausfälle und Verspätungen.
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12: Steht einer in Dachau an der Würmstraße, dann Neufahren, Kreis Freising, Galgenbachweg, kommt vom Markt, Dankeschön, Berg, Kreis Starnberg, Münchner Straße und in München die Blumenstraße beidseitig. Und wenn ihr noch was habt, gerne anrufen oder eine WhatsApp schicken, beides unter 08000 1064 1064. Merci dabei.
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0: Dreiviertel zehn ist es. Und das war ein großer Moment heute für die Kids, die ganzen Freunde nach den Sommerferien wiederzusehen. Heute geht die Schule wieder los und die Schulfreunde, die sind im Erwachsenenalter auch noch super, super wichtig. Ja, bei mir ist Diplompsychologin Isa Schlott. Sie ist von der Mental Coaching Akademie Bad Tölz. Und Isa, warum sind denn Schulfreunde später noch so wichtig?
1: Psychologisch ist das interessant, weil unsere Identität ja auch aus unserer Lebensgeschichte entsteht. Mhm. Und langjährige Beziehungen geben uns deshalb ein Gefühl von Kontinuität. Und gerade in Umbruchsphasen, neuer Job, Trennung, Kinder ziehen aus, kann das Gefühl von du kennst mich ewig sehr stabilisierend sein.
0: Und wie schaffen wir es denn am besten, Schulfreundschaften auch nach der Schule noch zu behalten?
1: Freundschaften brauchen Pflege, aber nicht permanent. Wichtiger ist eher, dass beide immer wieder den Faden aufnehmen können und das schnell. Eine kurze Nachricht, ein Foto von früher oder ein ich musste hierbei gerade an dich denken, das sind alles Maßnahmen.
0: Also an dieser Stelle vielleicht einfach mal das Handy in die Hand nehmen und den alten Schulfreunden von früher schreiben. Und liebe Grüße an dieser Stelle auch an meine Chaoten von früher. Mit einigen bin ich zum Glück heute noch befreundet und ich bin sehr, sehr dankbar dafür. Ihr hört Radio Top FM. Einen schönen Dienstagmorgen euch. Yes, mit Europe and the Final Countdown.

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13: Ich bin Helen Martin. Auch heute werden viele Autofahrerinnen und Fahrer beim Tanken wegen der hohen Spritpreise wieder schlechte Laune kriegen. Braucht es also wieder staatliche Maßnahmen? Genau davor warnt das Kiel-Institut für Weltwirtschaft. Wenn Steuergelder dazu eingesetzt würden, fehle das Geld für andere wichtige Sozialausgaben, so ein Sprecher im Deutschlandfunk. Wirtschaftsministerin Reiche hatte zum Beispiel eine vorübergehende Anhebung der Pendlerpauschale vorgeschlagen. US-Präsident Trump muss eine Gerichtsschlappe hinnehmen. Der Supreme Court, der oberste Gerichtshof, hat den Eilantrag der Regierung abgelehnt, die Briefwahl einzuschränken. Tina Eck berichtet aus den USA.
14: Trumps Masche ist es, kontinuierlich Misstrauen am fairen Ablauf der Wahlen in den USA zu sehen. Nur noch bestimmte Personen, die auf einer bundesstaatlich geführten Liste stehen, sollten per Briefwahl abstimmen dürfen. Eine Bundesrichterin befand, dass Trumps Pläne wohl verfassungswidrig seien und sich so kurz vor den Wahlen eh nicht umsetzen ließen. Das oberste Gericht gab dem jetzt statt.
13: Jürgen Klopp startet seinen Neuaufbau der Fußballnationalmannschaft mit einem XXL-Kader. Statt der üblichen 23 Spieler will der neue Bundestrainer laut dpa-Informationen bis zu 30 Profis berufen. So kann er mehr Spieler checken und die Belastung durch 4 Länderspiele in 10 Tagen besser verteilen. Vorgestellt wird der Kader am Donnerstag. Wer in München mit der S-Bahn fährt, hat heute Morgen einmal mehr starke Nerven gebraucht. Wegen eines Schadens an einer Oberleitung konnten mitten im Berufsverkehr keine Züge fahren. Betroffen waren alle Linien außer der S7 und der S20. Wie die Oberleitung beschädigt wurde, ist noch unklar.
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15: Badespaß zum Saisonende und dieses Mal nur für Vierbeiner. Hier in München dürfen Hunde diese Woche wieder ins Freibad. Bei den Hundebadetagen öffnen das Ungarerbad und das Dantebad jeweils ein Becken zum Planschen und Toben. Morgen geht's los und dann gibt's 4 Termine bis Samstag. Der Eintritt kostet 5 Euro pro Hund. Herrchen und Frauchen kommen kostenlos rein. Alle Infos findet ihr auf topfm.de. Aus München, Robert Sterner.
16: Und noch mehr Nachrichten aus Oberbayern wieder in einer Stunde hier in den Top FM Nachrichten.
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16: 18 Grad zeigt das Thermometer bei euch in Poing im Landkreis Ebersberg an und 15 in Kreiling im Landkreis Starnberg. Heute darf der Tag ruhig mal draußen stattfinden, soweit es natürlich geht. Den ganzen Dienstag gibt's Sonne, später kommen zwar ein paar lockere Wolken dazu, die bleiben aber harmlos. Dazu Topwerte zwischen 21 und 25 Grad. Also wie gesagt, raus, Sonne tanken und den Tag nutzen. Morgen startet der Mittwoch ebenfalls sonnig, wird im Laufe des Tages aber immer wolkiger. Dazu kommen Regen und teilweise sind auch Gewitter möglich.
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16: Da geht's los mit der A8 Salzburg Richtung München zwischen Hofoldinger Forst und dem Kreuz Süd. Hier Stop and Go. Dann A99 Westumfahrung Richtung Nürnberg zwischen dem Ludwigsfeld und dem Dreieckfeld Moching. Der Standstreifen ist hier blockiert. Es kommt zu Behinderungen nach einem Unfall. B2 Bodenseestraße zwischen Limestraße und Freiham-Mitte. Hier dichter Verkehr, knapp 10 Minuten Zeitverlust. Und wie wir gerade schon in den News gehört haben, Stammstrecke. Nach wie vor Behinderungen, Verspätungen und auch Ausfälle wegen der Reparatur der Oberleitungen. Die Stammstrecke war ja gesperrt. Euch was geht, eine gute Fahrt.
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16: Ganz lieben Dank an Jens, er meldet den frischesten Blitzer und zwar im Landkreis Fürstenfeldbruck bei Gröbenzell auf der Bahnhofstraße. Ebenfalls geblitzt im Landkreis Ebersberg bei Hohenlinden auf der Münchner Straße, in Starnberg auf der Prinz-Karl-Straße und in Münchenstadt einwärts auf der Agnes-Bernauer Straße. Dort sind 30 erlaubt. Falls ihr noch was seht, immer gerne her damit. Staus und Blitzer anrufen oder eine WhatsApp durchschicken. Beides ist kostenlos. 08000 1064 1064.

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1: Dienstag ist logischerweise der zweite Arbeitstag und dadurch fühlt sich die Woche schon ein gutes Stück normaler an. Der Montagsschalter ist umgelegt, jetzt läuft der Alltag einfach weiter. Und für genau diesen Vormittagsmodus gibt's den Sound aus den 80ern. The Hooters mit Johnny B. um kurz nach 10.
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0: Am zweiten Arbeitstag weiß man meistens schon wieder, wo alles steht und was heute ungefähr ansteht. Kein großes Erfinden mehr, sondern einfach machen. Und damit dabei ein bisschen mehr Leichtigkeit reinkommt, gibt's gleich um kurz nach halb wieder die meisten 80er und die meisten 90er. Falco, Whitney Houston und auch Pat Benatar warten auf Oberbayern hier bei Radio Top FM.
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0: 19 Grad sind's bei euch am Königsplatz in München, 19 auch in Wolfratshausen. Der heutige Dienstag, der bringt uns ordentlich Sonne und angenehme 21 bis 25 Grad. Ein paar lockere Wolken kommen später dazu, machen dem schönen Wetter aber überhaupt nichts. Also später in der Mittagspause auf jeden Fall raus in die Sonne. Morgen beginnt's ebenfalls mit Sonnenschein, kippt aber im Tagesverlauf zunehmend Richtung Wolken, Regen und teilweise können auch Gewitter dabei sein. Topwert am Mittwoch ebenfalls zwischen 21 und 25 Grad.
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0: Vorsicht bitte auf der A8 München Richtung Salzburg zwischen Bad Aibling und Rosenheim West. Hier Gefahr durch Gegenstände auf der Fahrbahn. Dann auf der B318 Holzkirchen Richtung Rottach-Egern zwischen Warngau und Gmund. Hier dichter Verkehr, knapp 15 Minuten Zeit, die ihr verliert. 10 Minuten sind es auf der B304 Kreilerstraße zwischen Bajuwarenstraße und Hahn. Und eine Info noch von der Stammstrecke. Der Pasinger Bahnhof ist inklusive der Fernbahn komplett gesperrt. Es kommt zu Verspätungen und Teilausfällen. Der Grund ist nach wie vor die Reparatur an der Oberleitung. Auf die Durchsagen achten und in der App auch checken, ob und wie eure Züge fahren. Euch was geht, eine gute Fahrt, kommt gut an.
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0: Dankeschön an Volker für den frischesten Blitzer und zwar in Landsberg am Lech auf der Holzhauser Straße. Hier sind 30 erlaubt, dann im Landkreis Ebersberg bei Kirchseeon. Graf Ulrich Straße ebenfalls 30er Zone und im Landkreis Fürstenfeldbruck, Gröbenzell auf der Bahnhofstraße werden auch nochmal teure Fotos gemacht. Habt ihr noch was für uns? Staus und Blitzer? Immer gerne her damit, anrufen oder eine WhatsApp durchschicken an die 08000 1064 1064. Ich sag schon mal, vielen lieben Dank.
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60 Millionen Euro und 3 Jahre Baustelle. Der nächste Münchner Tunnel, der wird schon bald saniert. Hier ist Radio Top FM bei der Arbeit mit dem Chris. Für Autofahrer und auch Pendler in München wird's ab dem nächsten Jahr ziemlich ungemütlich. Also noch ungemütlicher, kann man nur sagen. Der Landshuter Allee-Tunnel soll für rund 60 Millionen Euro komplett saniert werden. Sicherheitstechnik, Fluchttüren, Beleuchtung und Fahrbahnen werden erneuert. Das Projekt und die Kosten soll der Stadtrat am heutigen Dienstag final genehmigen. Die Arbeiten starten voraussichtlich im Sommer 2027, zunächst mit nächtlichen Vollsperrungen. Die komplette Sanierung soll dann bis Frühjahr 2030 abgeschlossen sein. Also Betonung auf soll. Ich sag's euch, ich wohne im Münchner Osten in Neuperlach und gefühlt ploppt da täglich eine neue Baustelle auf. Wir halten euch da auf jeden Fall auf dem Laufenden. Einen guten Start in den Dienstagvormittag. Jetzt mit der wunderbaren Whitney Houston bei Radio Top FM. Wir spielen euch die meisten 80er und die meisten 90er.

0: egal wo ihr gerade seid und was ihr macht, ob im Homeoffice, im Büro, auf der Baustelle oder irgendwo unterwegs. Dienstag heißt, die Woche läuft und ihr seid mittendrin. Für die passende Portion Schwung sorgt der beste Rock und Pop hier bei Radio Top FM. Billy Idol, Eros Ramazzotti und auch Melissa Etheridge gibt's zum Start in die neue Stunde.
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8: Ich bin Stefan Schütz. Um ihre Machtansprüche durchzusetzen oder Opfer einzuschüchtern, wenden kriminelle Banden immer häufiger Gewalt an. Das teilte Innenminister Dobrindt mit, als er ein Lagebild über die organisierte Kriminalität vorgestellt hat. Demnach gab es im vergangenen Jahr 20 Todesopfer. Erschreckend auch, dass für die Taten auch Minderjährige angeheuert werden. Vielfahrer werden an der Tankstelle aktuell weiterhin viel Geld los. Die unruhige Lage in den Ölförderländern und Spekulationen über die Entwicklung treiben die Spritpreise immer weiter an. Nun ist wieder eine Debatte über mögliche Entlastungen entbrannt. Thomas Pleskin berichtet.
9: Die SPD schlägt ein Modell nach belgischem Vorbild vor. Der Staat würde einen Höchstpreis festlegen, günstiger verkaufen dürften Tankstellen weiterhin. Zusätzlich bringt sie eine Steuer auf besonders hohe Krisengewinne der Mineralölkonzerne ins Spiel. Wirtschaftsministerin Reiche will stattdessen Haushalte mit niedrigen Einkommen direkt entlasten. Allerdings fehlen dafür derzeit noch bei vielen Steuerpflichtigen die nötigen Kontodaten.
8: Wenn am Samstag das Münchner Oktoberfest losgeht, kommen viele Gäste aus aller Welt in die bayerische Landeshauptstadt. Die Hotels sind allerdings nicht ausgebucht, wie eine Auswertung von Booking.com ergeben hat. Bei vielen Hotels sind noch Zimmer frei, teilweise sogar über die gesamte Wiesn. Der Branchenverband DEHOGA begründet das zum Beispiel damit, dass es mittlerweile mehr Hotelbetten in München gibt und Airbnb Konkurrenz macht. Jürgen Klopp startet seinen Neuaufbau der Fußballnationalmannschaft mit einem XXL-Kader. Statt der üblichen 23 Spieler will der neue Bundestrainer laut dpa-Informationen bis zu 30 Profis berufen. So kann er mehr Spieler checken und die Belastung durch 4 Länderspiele in 10 Tagen besser verteilen. Vorgestellt wird der Kader am Donnerstag.
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10: Schwimmen wie mitten im Wald. Genau das ist hier in Gräfelfing möglich. Auf dem neuen Schulcampus ist pünktlich zum Schulstart ein Hallenbad eröffnet worden. Durch die großen Fenster spiegeln sich Büsche, Gräser und Bäume auf der Wasseroberfläche. So entsteht beim Schwimmen fast der Eindruck, mitten in der Natur zu sein. Nachmittags und am Wochenende ist das Bad auch für alle geöffnet. Aus Gräfelfing, Clara Berz.
0: Mehr Nachrichten aus Oberbayern wieder in einer Stunde in den Top FM Nachrichten.
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0: 20 Grad messen wir aktuell in Dachau am Volksfestplatz. 19 sind es noch bei euch in Freising. Die Sonne, die hat heute hier bei uns in Oberbayern ganz klar das Kommando. Den ganzen Dienstag bleibt es sonnig. Später ziehen lediglich ein paar lockere und harmlose Wolken durch. Dazu Topwerte zwischen 21 und 25 Grad. Besser kann man die Woche kaum für eine kleine Auszeit draußen nicht nutzen. Morgen gibt es zunächst ebenfalls Sonne. Später wird es deutlich wolkiger mit Regen und teils sind auch Gewitter möglich.
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0: Vorsicht bitte auf der A9, Nürnberg Richtung München, zwischen dem Kreuz Nord und Freudmanning Süd. Hier ist die linke Spur blockiert, Gefahr durch ein liegen gebliebenes Fahrzeug. Dann weiter auf der A8 München Richtung Salzburg, zwischen Siegsdorf West und Bad Reichenhall. Hier 3 Kilometer Stau, knapp eine Viertelstunde Zeitverlust. Ebenfalls eine Viertelstunde Zeitverlust auf der B17 Landsberg Richtung Reutem. Da zwischen Ilgen und Steingarten dichter Verkehr. Und noch eine Info von der Münchner Stammstrecke. Der Pasinger Bahnhof ist inklusive der Fernbahn nach wie vor komplett gesperrt. Es kommt zu Verspätungen und Teilausfällen. Bitte auf die Durchsagen achten und auch in der App abchecken, ob und wie eure Züge fahren. Euch was geht? Kommt gut an.
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0: Da wird einmal im Landkreis Ebersberg bei Hohenlinden auf der Münchner Straße geblitzt, im Landkreis Fürstenfeldbruck bei Gröbenzell auf der Bahnhofstraße, dann in Landsberg am Lech auf der Holzhauser Straße und in München auf der Agnes-Bernauer Straße. Hier sind 30 erlaubt und zwar stadteinwärts. Habt ihr noch was für uns? Gerne her damit. Ihr könnt anrufen oder eine WhatsApp durchschicken. Die Nummer 08000 1064 1064. Und ich sag schon mal Dankeschön.
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0: Der zweite Arbeitstag hat seine ganz eigene Dynamik. Man kommt schneller voran, weil man nicht immer mehr bei Null starten muss. Und trotzdem kann jederzeit noch etwas dazwischen kommen. Was garantiert dazwischen passt, das ist der beste Rock und Pop für Oberbayern. Damit starten wir in die neue Stunde rein. Melissa Etheridge und Like the Way I Do. Schönen Dienstag.
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0: schönen Dienstagvormittag. Übrigens, eine wichtige Info, es sind noch exakt 100 Tage bis Heiligabend. Tja, und plötzlich ist Weihnachten gar nicht mehr ganz so weit weg, oder? Keine Sorge, ihr müsst heute noch keinen Geschenkemarathon starten, außer ihr wollt's natürlich. Erstmal gibt's den besten Rock und Pop für Oberbayern. Gleich zum Start in der nächste halbe Stunde Rockin' All Over the World von Status Quo bei Radio Top FM.
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9: 20 Grad messen wir aktuell bei euch in Moosburg am Stadion, 21 in Grevelfing im Landkreis München. Heute lohnt sich jeder freie Moment unter freiem Himmel. Die Sonne, die begleitet uns durch den Dienstag. Später kommen ein paar lockere Wolken dazu, die aber nichts an der freundlichen Wetterlage ändern. Bei bis zu 25 Grad ist ein Besuch bei der Lieblingseisdiele nach dem ersten Schultag eine ziemlich gute Belohnung oder auch halt eben Ablenkung, wenn es ein bisschen zu tränenreich und zu stressig war. Morgen wird es im Tagesverlauf zunehmend nass und gewittrig, aber temperaturtechnisch bleibt so wie heute.
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9: Da geht's los mit der A99. Ostumfahrung Richtung Salzburg zwischen Hohenbrunn und dem Kreuz Süd. Hier 4 Kilometer Stau, knapp eine Viertelstunde Zeit, die ihr verliert. Dann weiter auf der 99, jetzt Westumfahrung Richtung Lindau zwischen dem Dreieckfeld Moching und dem Kreuz West. Hier 7 Kilometer Stop and Go, knapp 10 Minuten Zeit, die ihr einplanen müsst. Und ebenfalls 10 Minuten Zeitverlust auf der A8 München Richtung Salzburg zwischen Traunstein und Anger. Hier 2 Kilometer Stau. Und auch noch eine Info von der Münchner Stammstrecke. Der Pasinger Bahnhof ist inklusive der Fernbahn noch komplett gesperrt. Es kommt zu Verspätungen und Teilausfällen. Der Grund ist nach wie vor die Reparatur an der Oberleitung. Euch, wo es geht, eine gute Fahrt.
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9: Danke an Volker für den frischesten Blitzer, und zwar in Dachau, obere Mooschweiger Straße in der 30er Zone, in Landsberg am Lech auf der Holzhauser Straße, im Landkreis Ebersberg bei Kirchsee und auf der Graf-Ulrich Straße und in Starnberg auf der Prinz-Karl-Straße wird auch nochmal geblitzt. Habt ihr noch was für uns? Immer gerne her damit, anrufen oder noch einfacher eine WhatsApp durchschicken. 08000 1064 1064. Danke schon mal.
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kurz auf dem Mond gewesen mit dem 90er-Hit von Savage Garden und jetzt wieder zurück in Oberbayern, Radio Top FM bei der Arbeit mit dem Chris. Und für alle, die gerade im Homeoffice sind, eine neue Studie aus Finnland zeigt, dass Beschäftigte zu Hause im Schnitt 15 Minuten länger schlafen, dafür aber rund 45 Minuten mehr sitzen oder liegen als im Büro. Ein Grund ist der wegfallende Arbeitsweg. Also logischerweise. Wäre auch ein bisschen komisch, wenn irgendjemand jetzt im Büro sich hinlegt und einfach ein Nickerchen macht. Die Forscher empfehlen deshalb, Bewegung im Homeoffice bewusst einzuplanen und die Sitzposition regelmäßig zu wechseln. Also das war jetzt das Stichwort, aufzustehen und sich einen Kaffee oder ein Wasser zu holen. Egal ob im Homeoffice oder Büro. Die musikalische Begleitung, die gibt's mit dem besten Rock und Pop. Ultravox jetzt hier bei Radio Top FM.

0: Dienstag ist der Tag, an dem die Woche gerne so tut, als hätte sie alles im Griff. Dann kommt eine E-Mail, ein Anruf oder jemand mit einer neuen Idee. Aber gut, improvisieren können wir. Den passenden Sound dazu, den gibt's hier bei Radio Top FM. Gleich starten wir wieder in die neue Stunde mit den meisten 80ern und den meisten 90ern. Bryan Adams, Madonna und auch Bonnie Tyler gibt's da für Oberbayern.
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19: Ich bin Stefan Schütz. Mehr Gewalt, Einschüchterungen und minderjährige Täter. Darüber gibt ein Lagebericht zur organisierten Kriminalität Auskunft. Vorgestellt hat ihn Innenminister Dobrindt.
20: Besonders perfide ist dabei, dass auch Minderjährige zunehmend für Verbrechen missbraucht werden, dass Minderjährige auch zunehmend als sogenannte Wegwerftäter eingesetzt werden.
19: Weiter sagte Dobrindt, auf das Konto organisierter Banden gingen im vergangenen Jahr mindestens 20 Tötungsdelikte und Deutschland werde von Kokain überschwemmt. Für Autofahrende heißt es ab sofort wieder besonders vorsichtig an Schulen vorbeifahren. Mit dem heutigen Schulstart in Bayern sind auch wieder gut 130.000 Erstklässler und Erstklässlerinnen unterwegs. Neu in diesem Schuljahr sind neue Prüfungsformate. Handys sind bis zur 7. Klasse tabu. Außerdem sollen junge Menschen schon während der Schulzeit besser auf das Berufsleben vorbereitet werden. Viele frustrierte Gesichter am Flughafen Köln-Bonn. Weil sich ungewöhnlich viele Mitarbeitende der Sicherheitskontrollen krank gemeldet haben, gibt es dort sehr lange Schlangen im Sicherheitsbereich. Das führte so weit, dass einige ihre Flüge verpasst haben, heißt es in Medienberichten. Laut dem Sicherheitsdienstleister ist die Hälfte des eingeplanten Personals ausgefallen. Flughafen Frust auch auf Sizilien. Auf der italienischen Insel bleibt der Flughafen von Catania wegen einer neuen Aschewolke des Vulkans Ätna gesperrt. Alle Starts und Landungen in der Nähe der 300.000 Einwohnerstadt wurden von den Behörden bis zum Nachmittag abgesagt. Seit gestern sind bereits mehrere Dutzend Flüge ausgefallen, darunter viele internationale Verbindungen.
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4: Mit mehr Sicherheit zur Schule. Pünktlich zum Start ins neue Schuljahr gibt's hier in Halbergmoos eine neue Ampel. Die steht an der vielbefahrenen Theresienstraße und soll dafür sorgen, dass Grundschüler ab heute so sicher über die Straße kommen. Die provisorische Ampel soll später durch eine dauerhafte ersetzt werden. Aus Halbergmoos, Clara Bertz.
0: Und noch mehr Nachrichten aus Oberbayern wieder in einer Stunde in den Top FM Nachrichten.
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0: 22 Grad sind es aktuell bei euch in München am Schloss Fürstenried, 20 noch in Oberpframmern im Landkreis Ebersberg. Auch jetzt mittags zeigt sich der Dienstag nach wie vor von seiner sonnigen Seite. Die Topwerte für heute liegen bei bis zu 25 Grad. Später tauchen ein paar lockere Wolken auf, aber keine Sorge, die sind völlig harmlos. Also heute ruhig die Mittagspause nach draußen verlegen oder sich irgendwo ein Plätzchen im Grün suchen. Morgen startet zwar auch sonnig, später kommen Regen und Gewitter können auch mit dabei sein.
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0: Vorsicht bitte auf der A93 Kiefersfelden Richtung Rosenheim zwischen Oberaudorf und Brandenburg. Gefahr durch Gegenstände auf dem Standstreifen. Hier liegen Reifenteile auf der Fahrbahn. Dann weiter A99 Ostumfahrung Richtung Salzburg zwischen H und dem Kreuz Süd. Hier 4 Kilometer Stau, knapp 20 Minuten Zeit mehr, die ihr einplanen müsst. Etwas mehr Zeit, um die 25 Minuten, sind es auf der A96 München Richtung Lindau zwischen Wörthsee und Greifenberg. Hier staut es sich. Und eine Info von der Stammstrecke. Nach wie vor der Pasinger Bahnhof ist inklusive der Fernbahn komplett gesperrt. Es kommt zu Verspätungen und Teilausfällen. Der Grund? Die Reparatur der Oberleitungen. Also auf die Durchsagen achten und in der App checken, ob und wie eure Züge fahren. Euch, wo es geht, eine gute Fahrt wünsche ich euch.
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0: Ganz lieben Dank an Wolfgang für den frischesten Blitzer und zwar in München beidseitig auf der Pilgersheimer Straße, da sind 30 erlaubt. Dann im Landkreis Ebersberg bei Glonn auf der Zinneberger Straße im 50er Bereich und noch einer auf der B301 Höhe Erlau im Landkreis Freising. Der Tobias meldet das. Habt ihr noch was? Immer gerne her damit, durchklingeln oder noch einfacher. Es geht wirklich noch einfacher. Eine WhatsApp durchschicken. Die Nummer 08000 1064 1064. Ich sag schon mal, vielen lieben Dank.
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0: Dienstagmittag ist die erste richtige Gelegenheit, kurz aus dem Tagesmodus auszusteigen. Essen, durchatmen, vielleicht ein paar Minuten irgendwo sitzen, ohne etwas erledigen zu müssen. Und für den musikalischen Teil dieser Pause gibt's jetzt den Mega-Hit aus den 80ern von Pink Floyd, Another Brick in the Wall.
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0: Der beste Rock und Pop für Oberbayern, das sagen wir nicht nur so, das halten wir auch, dieses Versprechen. Queen mit We Will Rock You habe ich gleich für euch um kurz nach halb hier bei Radio Top FM, nach dem Blick auf die Straßen und das Wetter.
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0: 22 Grad zeigt das Thermometer aktuell bei euch in Puchheim am Schwimmbad an, 21 in Garmisch-Partenkirchen. Der Dienstag, der bleibt sonnig und angenehm warm. Ein paar lockere Wolken kommen später hinzu, mehr passiert aber nicht. Deshalb heute wirklich raus und Sonne tanken, ein Besuch im Biergarten oder eine kleine Radtour später zum Feierabend. Morgen wird das Wetter deutlich wechselhafter mit Regen und auch Gewitter sind möglich, bei Temperaturen zwischen 21 und 25 Grad.
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0: Vorsicht bitte hier auf der A95 München Richtung Garmisch-Partenkirchen zwischen Wolfratshausen und Seeshaupt. Gefahr durch Gegenstände auf der Fahrbahn und auch noch Menschen sind auch unterwegs. Dann bleiben wir auf der A95, jetzt Garmisch-Partenkirchen Richtung München, zwischen dem Dreieck Starnberg und Fürstenried. Hier ist die linke Spur blockiert, Gefahr durch einen defekten PKW. A96 München Richtung Lindau zwischen Wörthsee und Greifenberg. Hier 3 Kilometer Stau, 36 Minuten Zeitverlust. Eine Viertelstunde müsst ihr auf der A8 einplanen. Salzburg Richtung München zwischen Neukirchen und Bergen 5 Kilometer Stau. Und noch die Info von der Münchner Stammstrecke. Der Pasinger Bahnhof ist inklusive der Fernbahn komplett gesperrt. Es kommt zu Verspätungen und Teilausfällen. Der Grund nach wie vor die Reparatur der Oberleitung. Euch was geht, gute Fahrt und kommt gut an.
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0: Dankeschön an Manuela für den frischesten Blitzer, und zwar in München auf der Ballernstraße im 30er-Bereich. Dann meldet der Thomas im Landkreis Ebersberg bei Grafing auf der Wasserburger Straße. In Starnberg auf der Prinz-Karl-Straße stehen die auch. Und noch einer im Landkreis Ebersberg bei Glonn auf der Zinneberger Straße im 50er-Bereich. Habt ihr noch was? Gerne her damit. Durchklingeln oder eine WhatsApp durchschicken. 08000 1064 1064. Danke schon mal.
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Radio Top FM mit dem Chris. Heute der erste Schultag für zigtausende Kids hier bei uns in Oberbayern. Aber keine Sorge, die nächsten Ferien, die sind schon quasi ums Eck. Vom 2. bis zum 6. November sind Herbstferien. Und für alle, die da mit dem Flieger verreisen und vom Münchner Flughafen aus starten, gibt's jetzt gute Nachrichten. München schafft die 100-Milliliter-Regel ab. Kleine Shampoofläschchen und Wasser in Miniflaschen sind da ab Freitag Geschichte. Ab dem 18. September dürfen Flüssigkeiten in Behältern mit bis zu 2 Litern im Handgepäck mitgenommen werden. Dank neuer CT-Scanner müssen auch Laptops und Flüssigkeiten bei der Kontrolle nicht mehr ausgepackt werden. Für Reisende bedeutet das weniger Tetris im Handgepäck und eine entspanntere Sicherheitskontrolle. Also ein Grund mehr, sich auf die nächsten Ferien zu freuen. Einen schönen Mittag wünsche ich euch und mit dem besten Rock und Pop für Oberbayern geht's hier auf Top FM weiter. Bon Jovi und Livin' on a Prayer.

0: Egal welcher Wochentag und egal auch welche Uhrzeit, hier bei Radio Top FM gibt's die meisten 80er und die meisten 90er. Wir wollten einen Beweis haben, gibt's gleich wieder in der neuen Stunde. Nirvana, Clemmy Fischer und auch die Bangles machen sich für einen Auftritt bereit nach den Top FM Nachrichten um kurz nach voll.
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12: Ich bin Stefan Schütz. Dass München sportliche Großereignisse ausrichten kann, hat die bayerische Landeshauptstadt schon öfter bewiesen. Jetzt gab es den Zuschlag für zwei weitere große Sportevents. Die Leichtathletik-WM 2031 wird in München stattfinden, so der zuständige Weltverband. Außerdem gab die UEFA bekannt, dass München das Finale der Fußball-Champions League 2028 austragen wird. Für 1,77 Millionen Schülerinnen und Schüler im Freistaat hat das neue Schuljahr begonnen. Rund 132.000 Kinder machten sich zum ersten Mal auf den Weg in ein Klassenzimmer. Die Schülerzahlen sind so hoch wie seit 15 Jahren nicht mehr. Kultusministerin Stolz und Ministerpräsident Söder riefen Autofahrende zur besonderen Vorsicht auf. Bundesverkehrsminister Bilger möchte die Sicherheit an Bahnhöfen erhöhen. Denkbar ist für ihn, dass zumindest an den großen Bahnhöfen der Zutritt künftig nur mit Ticket erlaubt ist. Das sagte er den Funke-Zeitungen. Diana Kramer berichtet.
13: In anderen Ländern wie Frankreich oder Großbritannien sind Zugangskontrollen längst üblich. Wie an Flughäfen kommen Reisende dort erst nach elektronischer Ticketprüfung, zum Beispiel durch Zugangsschleusen zum Bahnsteig. Es brauche mehr Schutz für Bahnhöfe, aber auch für die gesamte Verkehrsinfrastruktur und auch die Energieversorgung. Die Angriffe auf verletzliche Bereiche seien eine neue Realität.
12: Der Bundesdrogenbeauftragte Streeck warnt davor, den Konsum von Kokain zu verharmlosen. Inzwischen werde es in Teilen der Gesellschaft als ganz normal angesehen, die Droge zu nehmen. Sogar der Preis sei wegen der steigenden konsumierten Menge gesunken. Die Versorgung wird durch die organisierte Kriminalität gesichert und die geht laut Lagebericht immer brutaler vor.
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14: München.
15: Badespaß zum Saisonende und dieses Mal nur für Vierbeiner. Hier in München dürfen Hunde diese Woche wieder ins Freibad. Bei den Hundebadetagen öffnen das Ungarerbad und das Dantebad jeweils ein Becken zum Planschen und Toben. Morgen geht's los und dann gibt's 4 Termine bis Samstag. Der Eintritt kostet 5 Euro pro Hund. Herrchen und Frauchen kommen kostenlos rein. Alle Infos findet ihr auf topfm.de. Aus München, Robert Sterner.
0: Und noch mehr Nachrichten aus Oberbayern wieder in einer Stunde hier in den TopFM Nachrichten.
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0: 22 Grad sind es bei euch aktuell in H am Rathaus, 22 auch in Garching. Noch ist der Dienstag komplett auf Sonnenschein eingestellt. Später mischen sich ein paar lockere Wolken darunter, die bleiben aber harmlos. Perfekte Gelegenheit, heute noch etwas draußen zu unternehmen. Zum Beispiel nochmal Eis essen nach dem ersten Schultag. Morgen gibt's Sonne zum Start, danach wird's immer wolkiger, regnerisch und teilweise auch gewittrig bei Topwerten bis trotzdem noch 25 Grad.
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0: Vorsicht bitte auf der A94, Passau Richtung München zwischen Heldenstein und Schwendeck. Hier Gefahr durch Menschen auf der Fahrbahn und auch durch eine ungesicherte Unfallstelle auf dem Standstreifen. Ebenfalls Vorsicht A8 München Richtung Stuttgart zwischen Dachau-Fürstenfeldbruck und Sulze-Moos. Gefahr durch mehrere Holzteile auf der linken Spur. Und auch auf der A95 München Richtung Garmisch-Partenkirchen zwischen Wolfratshausen und Seeshaupt. Gefahr durch Gegenstände auf der Fahrbahn und auch Menschen sind da auch unterwegs. Dann die A9 in München Richtung Nürnberg zwischen Manching und Denkendorf. 8 Kilometer Stop and Go, eine Viertelstunde Zeitverlust und ebenfalls eine Viertelstunde mehr einplanen auf der A96. Lindau Richtung München zwischen Inning und Wörze, hier staut es sich. Und noch eine kurze Info von der Münchner Stammstrecke. Der Bahnhof in Pasing ist inklusive der Fernbahn nur noch teilweise gesperrt und die Züge verkehren abweichend der Linienführung. Es kommt also zu Verspätungen und Teilausfällen. Auf die Durchsagen achten und auch in der App checken. Euch was geht, eine gute Fahrt.
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0: Da sage ich einmal Danke zum Thorsten. Er meldet ganz frisch in München, stadtauswärts die Boschertsrieder Straße. Dann im Landkreis Ebersberg bei Grafing auf der Wasserburger Straße, in Starnberg auf der Prinz-Karl-Straße und im Landkreis Ebersberg bei Glonn auf der Zinneberger Straße wird auch nochmal geblitzt. Habt ihr noch was für mich? Gerne her damit, durchklingeln oder eine WhatsApp durchschicken. 08000 1064 1064.
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0: Der zweite Arbeitstag geht in die zweite Tageshälfte und langsam wird aus Was steht heute an? Eher Was bekomme ich davon noch gut hin? Ein bisschen sortieren, dann weiter. Und musikalisch legen wir direkt den nächsten Schritt dazu und zwar mit dem 80er-Hit von Toto. Es geht von Oberbayern nach Afrika.
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0: Vielleicht seid ihr gerade mitten im Kundenkontakt, im Laden, im Salon oder am Telefon und habt seit Stunden kaum eine ruhige Minute. Dann ist es jetzt allerhöchste Zeit für einen musikalischen Zwischenmoment. Die meisten 80er und die meisten 90er gibt's gleich hier bei Radio Top FM um kurz nach halb. The Hooters mit 500 Miles und auch Soul Asylum mit Runaway Train.
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0: 24 Grad sind es aktuell bei euch am Tierpark in München, 23 in Starnberg. Heute unbedingt noch das schöne Wetter auskosten. Sonne den ganzen Tag, dazu angenehme 25 Grad, die Topwerte. Erst später werden die Wolken etwas mehr, bleiben aber locker und auch harmlos. Der Mittwoch, der startet dann erst sonnig, aber im Tagesverlauf kommen Wolken, Regen und auch teils Gewitter dazu.
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0: Vorsicht bitte auf der A96 Lindau Richtung München zwischen Germering Süd und dem Dreieck Südwest. Hier ist die linke Spur blockiert, Gefahr durch einen defekten LKW. Dann A95 Garmisch-Partenkirchen Richtung München. Zwischen Übergang von der B2 und Eschenlohe, Gefahr durch Gegenstände auf der Fahrbahn. A9 vorsichtig auf der A9 München Richtung Nürnberg zwischen dem Kreuz Neufahrn und Allershausen, Gefahr durch Reifenteile auf der Straße. Und ganz viel Geduld auf der A96 Lindau Richtung München zwischen Greifenberg und Wörthsee. Hier staut es sich, 45 Minuten Zeitverlust. Euch was geht? Eine gute Fahrt, kommt gut an.
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0: Danke an Katharina im Landkreis Ebersberg, meldet sie in Kirchsee und auf der Mosacher Straße im 30er-Bereich. Dann der Jens meldet in Landsberg am Lech auf der Holzhauser Straße, ebenfalls 30 sind dort erlaubt. Und im Landkreis Fürstenfeldbruck bei Olching auf der Roggensteiner Straße im 50er-Bereich. Habt ihr noch was? Staus und Blitzer, immer gerne her damit, anrufen oder eine WhatsApp durchschicken an die 08000 1064 1064.
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0: Für tausende Kids hier bei uns in Oberbayern heißt es ab heute wieder Back to the School. Und damit geht auch wieder das tägliche Pausenbrotschmieren los. Oft wird noch als gesunder Snack ein Apfel aufgeschnitten und mit reingepackt. Der wird nur leider schnell braun. Kollegin Clara weiß aber, wie man das verhindern kann.
2: Ihr müsst die Apfelstücke nach dem Schneiden einfach kurz mit Wasser abspülen. Damit werden die Enzyme, die für die braune Farbe sorgen, entfernt. Und die Apfelstücke bleiben länger frisch und knackig.
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0: Egal wo ihr gerade arbeitet, ob zu Hause, im Büro, im Supermarkt, auf der Baustelle, im Auto oder irgendwo zwischen zwei Terminen, wir sind mittendrin in der zweiten Tageshälfte. Und damit euch dabei nicht die Puste ausgeht, gibt's in der neuen Stunde wieder die meisten 80er und die meisten 90er bei Radio Top FM. Foreigner mit Say You Will und auch Ace of Base mit The Sign. Nach dem Blick auf die Straßen und das Wetter bei uns in Oberbayern.
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13: Ich bin Stefan Schütz. Kriminelle Banden werben immer mehr Minderjährige für Gewalttaten an. Das hat das Bundeskriminalamt festgestellt. Der Kontakt läuft häufig über soziale Medien. Die jüngsten angeworbenen Täter sind 13 Jahre alt. Thomas Bleskin berichtet.
14: Auftraggeber und diejenigen, die schließlich zuschlagen, begegnen sich oft gar nicht persönlich. Gleichzeitig nutzen vor allem jüngere Kriminelle soziale Netzwerke, um mit Macht, Status und Gewalt zu protzen. Das BKA spricht von einer sogenannten Gen Z-Mafia. Insgesamt beobachtet die Behörde im Bereich der organisierten Kriminalität außerdem eine zunehmende Gewaltbereitschaft.
13: Die S-Bahn München hat vielen Pendlerinnen und Pendlern den Tagesstart vermiest. Ein Oberleitungsschaden hat für stundenlange Verspätungen gesorgt, weil keine Züge über die Stammstrecke fahren konnten. Sie ist eine der meistbefahrenen Bahnstrecken Europas und oft anfällig für Störungen. Die USA haben laut US-Medien erstmals offiziell die Stationierung von Waffen im Weltraum bestätigt. Luftwaffenstaatssekretär Mank nannte keine Details, betonte aber die Bedeutung für die Abschreckung. Möglich sei laut einem Regierungsvertreter etwa die Fähigkeit, feindliche Satelliten zu zerstören. Die USA sehen im All China und Russland als Bedrohung. Viele junge Menschen träumen von einer eigenen Firma, aber nur wenige setzen den Plan wirklich um. Bei einer Umfrage der Bertelsmann Stiftung haben 40% gesagt, sie könnten sich vorstellen, eine Firma zu gründen. Wirklich umgesetzt haben das aber lediglich 3% der 14- bis 25-Jährigen. Das liegt zum Beispiel daran, dass viele ein sicheres Angestelltenverhältnis bevorzugen, anderen fehlt das Wissen oder das Startkapital.
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15: Schwimmen wie mitten im Wald. Genau das ist hier in Gräfelfing möglich. Auf dem neuen Schulcampus ist pünktlich zum Schulstart ein Hallenbad eröffnet worden. Durch die großen Fenster spiegeln sich Büsche, Gräser und Bäume auf der Wasseroberfläche. So entsteht beim Schwimmen fast der Eindruck, mitten in der Natur zu sein. Nachmittags und am Wochenende ist das Bad auch für alle geöffnet. Aus Gräfelfing, Clara Berz.
16: Und mehr Nachrichten aus Oberbayern wieder in einer Stunde in den Top FM Nachrichten.
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16: Am Schloss in Oberschleißheim messen wir aktuell 23 Grad, 24 sind es bei euch in Grasbrunn im Landkreis München. Bilderbuchwetter, was den heutigen Dienstag betrifft. Die Sonne zeigt sich heute den ganzen Nachmittag über. Da geht auch temperaturtechnisch noch ein bisschen was. Topwerte, die wir erwarten, liegen so um die 25, 26 Grad. Die weiteren Aussichten morgen am Mittwoch zunächst noch sonnig. Im Laufe des Nachmittags kann es zum ein oder anderen Regenschauer kommen.
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16: A8 München Richtung Salzburg, zwischen Bayern und Bad Aibling 6 Kilometer Stauzeit plus 14 Minuten. Dann die A9 München Richtung Nürnberg, zwischen Kreuzneufahren und Allershausen 6 Kilometer Stau, dauert hier 26 Minuten länger durch. Und im weiteren Verlauf zwischen Manching und Denkendorf, hier kommen nochmal 17 Minuten obendrauf. A93 Rosenheim Richtung Kiefersfelden, zwischen Brandenburg und Oberaudorf 5 Kilometer Stau mit einem Zeitplus von 13 Minuten. Und die A99 West Richtung Lindau, zwischen Kreuzwest und Lochhausen 1 Kilometer Stau, dauert 10 Minuten länger. B318 Holzkirchen Richtung Rottach-Egern, zwischen Bad Wiese und Rottach-Egern plant hier gut eine Viertelstunde länger ein. Und wo es sonst derzeit überall noch ein bisschen zwickt, seid ihr in unter 8 Minuten durch.
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16: Und eure Bilder gibt es derzeit in München einwärts in der Boschitzrieder Straße. Auswärts wird geblitzt in der Rosenheimer Straße. In Glonn haben wir noch einen. Im Landkreis Ebersberg ist das in der Zinneberger Straße. Und in Landsberg am Lech, Holzhauser Straße. Und in Olching wird geblitzt in der Rockensteiner Straße. Staus und Blitzer meldet ihr sehr gerne kostenlos per Anruf oder WhatsApp. Geht beides an die 08000 1064 1064.
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16: Und er sagt Servus, hallo am zweiten Arbeitstag in dieser Woche. Erster Schultag in Bayern, der ist für die meisten Schülerinnen und Schüler jetzt auch schon vorbei. Zeit zum Relaxen mit den besten Rock- und Pop-Songs für Oberbayern. Der King of Pop, Michael Jackson, gleich mit dabei. Coldplay, der Boss, Bruce Springsteen, all das nach Foreigner.
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Ein Klassiker aus dem Jahr 1982 am Dienstagnachmittag bei Radio Top FM. Der King of Pop Michael Jackson mit Beat It. Musikalisch bei uns gleich der Boss Bruce Springsteen, gleich nach Coldplay.

0: Wir spielen sie, die meisten 80er bei Radio Top FM. Kimbold und UK Moss im Jahr 88. Und mit den 80ern geht's auch gleich um kurz nach halb weiter in den Startlöchern. The Police.
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0: Am Wiener Platz in München messen wir aktuell 25 Grad, 24 sind es bei euch in Dachau. Bilderbuchwetter, die Sonne zeigt sich heute den ganzen Nachmittag über in Gesamt-Oberbayern. Die weiteren Aussichten morgen am Mittwoch zunächst auch noch recht sonnig. Im Lauf des Nachmittags kann es dann allerdings vereinzelt zum einen oder anderen Regenschauer kommen.
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0: A9 München Richtung Nürnberg zwischen Ingolstadt Süd und Denkendorf 5 Kilometer stocken, Zeit plus 7 Minuten. Dann die B2, die Landsberger Straße in München zwischen der Friedenheimer Brücke und der Wotanstraße, hier noch stockender Verkehr mit einem Zeitplus von aktuell 8 Minuten.
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0: Teure Bilder gibt es derzeit in München, einwärts in der Boschitzrieder Straße, auswärts die Rosenheimer Straße. In Olching wird geblitzt, in der Roggensteiner Straße und in Landsberg noch in der Holzhauser Straße. Staus und Blitzer meldet ihr gerne kostenlos. Per Anruf oder WhatsApp geht beides an die 08000 1064 1064.
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0: die Bloodhound Gang und The Bad Touch am Dienstagnachmittag bei Radio Top FM. Gleich wieder mehr 80er mit Tears for Fears. Zuvor lernen wir was. Pünktlich heute zum ersten Schultag.
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0: Heute mit folgender Frage, die habt ihr euch wahrscheinlich auch schon das eine oder andere Mal im Supermarkt gestellt. Was ist eigentlich der Unterschied zwischen einer Cola Light und einer Cola Zero?
2: Beide ohne Zucker, beide kalorienfrei. Aber trotzdem nicht ganz gleich. Cola Light gibt's schon seit 1983 und schmeckt durch die Kombi aus Süßstoffen ein bisschen anders als das Original. Cola Zero kam später dazu, 2006 in Deutschland, und will geschmacklich näher an die klassische Cola ran. Dafür wurden die Aromen und Süßstoffe nochmal anders gemixt. Und auch beim Koffein gibt's Unterschiede. Light hat ein bisschen mehr. Also beide ohne Zucker, aber mit ganz eigenem Charakter.
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12: Ich bin Stefan Schütz. Kanzler Merz widmet sich dem Thema Spritpreise. Es ist Zeit zu handeln, sagte er sinngemäß in Berlin vor Unternehmerinnen und Unternehmern.
13: Das genaue Instrumentarium steht noch nicht fest. Sie können aber davon ausgehen, dass wir sehr bald einen Vorschlag dazu vorlegen werden.
12: Wirtschaftsministerin Reiche ist für Entlastungen von Menschen mit geringeren Einkommen. Die SPD ist unter anderem für eine Übergewinnsteuer, die Mineralölkonzerne zahlen müssten. CSU-Chef Söder geht davon aus, dass Kanzler Merz noch genügend Rückendeckung in den eigenen Reihen hat. Dabei rechnet er fest mit der Unterstützung des CDU-Präsidiums, das Merz am Sonntag eingeladen hat. Dort soll dann das Ergebnis der anstehenden Landtagswahl in Mecklenburg-Vorpommern beraten werden. Spätestens seit der Wahlniederlage der CDU in Sachsen-Anhalt steht Merz im Kreuzfeuer der Kritik. Verbraucherschützer gehen juristisch gegen die Streamingdienste Netflix, Apple TV und Wow vor. Sie wollen für Kunden in Deutschland Rückzahlungen in Höhe von 200 bis 700 Euro durchsetzen, abhängig vom jeweiligen Vertrag. Ihre Argumentation: Die Anbieter hätten die Preise laufender Abonnements wiederholt angehoben, ohne dafür die Zustimmung ihrer Kunden einzuholen. Dass München sportliche Großereignisse ausrichten kann, hat die bayerische Landeshauptstadt schon häufiger bewiesen. Jetzt gab es den Zuschlag für zwei große Sportevents. Die Leichtathletik-WM 2031 wird in München stattfinden, so der zuständige Weltverband. Außerdem gab die UEFA bekannt, dass München das Finale der Fußball-Champions League 2028 austragen wird.
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14: Wer weiß am besten, was Kinder brauchen? Na klar, die Kinder selbst. Hier in Ebersberg dürfen sie deshalb bei wichtigen Entscheidungen mitreden. Zum Beispiel haben rund 60 Kinder bei der Planung des Karwendel-Spielplatzes mitgeholfen und auch bei anderen Projekten sollen ihre Ideen mit einfließen. Dafür trägt Ebersberg jetzt das Siegel Kinderfreundliche Kommune. Aus Ebersberg, Clara Bertz.
15: Und mehr Nachrichten aus Oberbayern wieder in einer Stunde in den Top FM Nachrichten.
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15: Am Münchner Flughafen messen wir aktuell 25 Grad. 24 sind es bei euch in Olching. Ja, Bilderbuchwetter in ganz Oberbayern. Strahlt die Sonne vom Himmel. Daran wird sich auch im Laufe des restlichen Nachmittags nichts mehr ändern. Topwerte, die haben wir bereits erreicht. Die weiteren Aussichten morgen am Mittwoch. Zunächst noch recht sonnig. Im Laufe des Nachmittags kann es dann vereinzelt allerdings immer mal wieder zum ein oder anderen Regenschauer kommen.
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15: A9 München Richtung Nürnberg zwischen Manching und Ingolstadt Ost. 4 Kilometer Stau mit einem Zeitplus von 9 Minuten. A99 West Richtung Lindau. Zwischen dem Kreuz West und Germering Nord 2 Kilometer Stau. Hier dauert es 8 Minuten länger durch. B307 Miesbach Richtung Bayerisch Zell. Zwischen Miesbach und Hausheim stockt's. Zeitplus aktuell 7 Minuten. Und Stadtgebiet München. Die Triebstraße zwischen der Feldmochinger Straße und der Hanauer Straße. Auch hier stockender Verkehr mit einem Zeitplus von aktuell 6 Minuten.
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15: Teure Bilder gibt es derzeit in München auswärts in der Rosenheimer Straße. In Landsberg am Lech wird geblitzt in der Holzhauser Straße. Grevelfing die Rottenbucher Straße und im Klon noch im Landkreis Ebersberg in der Zinneberger Straße. Staus am Blitzer meldet ihr gerne. Kostenlos per Anruf oder WhatsApp geht beides an die 08000 1064 1064.
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15: Und der sagt Servus, hallo, hinein geht's ganz zügig in die nächste Stunde mit den besten Rock- und Pop-Songs für Oberbayern. Genesis unter anderem mit dabei, Linkin Park, Pink und aus heimischen Gefilden die Jungs aus Hannover machen den Anfang von den Scorpions.
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Genesis am Dienstagnachmittag bei Radio Top FM um 14:15. Die meisten 80er und 90er, die gibt's bei uns. Mehr 80er mit Mr. Curie gleich bei uns, gleich nach Black und Wonderful.

0: Mr. Mister und Curious im Jahr 85 bei Radio Top FM mit den meisten 80ern für Oberbayern. Mit den 80ern geht's dann auch gleich weiter. In der nächsten halben Stunde handgemacht Rock von und mit Queen.
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0: In Garmisch-Partenkirchen messen wir aktuell 25 Grad, 24 sind es bei euch am Münchner Stachus. Ja, Bilderbergwetter, da darf sich heute, glaube ich, wirklich keiner beschweren. Die Sonne strahlt vom Himmel in ganz Oberbayern, daran wird sich auch im Laufe des restlichen Nachmittags nichts ändern. Die weiteren Aussichten morgen am Mittwoch zunächst hier auch noch recht sonnig. Im Laufe des Nachmittags kann es dann allerdings vereinzelt zum ein oder anderen Regenschauer kommen.
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0: A8 München Richtung Salzburg zwischen Traunstein-Siegsdorf Ost und Anger 2 Kilometer Stau mit einem Zeitplus von 7 Minuten. A94 München Richtung Passau zwischen Pastetten und Dorfen 1 Kilometer Zeitplus 9 Minuten. Dann die B23 Leermoos Richtung Garmisch zwischen Greinau und Garmisch-Partenkirchen stockender Verkehr. Rechnet hier gut eine Viertelstunde länger ein, ebenfalls eine Viertelstunde länger. Derzeit auf der B307 Bayerisch-Zell Richtung Miesbach zwischen Schliersee und Hausham. Und die B304 noch zwischen Haar und der Bayou-Warenstraße stockender Verkehr. Zeitplus aktuell 9 Minuten und wo es sonst überall derzeit noch ein bisschen zwickt, seid ihr in unter 7 Minuten durch.
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0: Teure Bilder gibt es derzeit in München auswärts in der Rosenheimer Straße. In Grevelfing wird geblitzt in der Rottenbucher Straße. Klonn hätten wir dann noch im Landkreis Ebersberg einstehen in der Zinneberger Straße. Staus und Blitzer meldet ihr sehr gerne kostenlos. Per Anruf oder WhatsApp geht beides an die 08000 1064 1064.
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Großalte Rockröhre Tina Turner, I don't wanna lose you, am Dienstagnachmittag bei Radio Top FM. Wie viele Igel und Maulwürfe leben in Deutschland? Naturschützer wissen es nicht genau und bitten euch jetzt um Mithilfe. Die Deutsche Wildtierstiftung ruft nämlich zur Zählung von Igeln und Maulwürfen auf. Der Herbst sei ein guter Zeitpunkt, um zu bestimmen, wie es um die beiden Tierarten steht, teilte die Stiftung heute mit. An den Zählungen der vergangenen Jahre hätten sich übrigens tausende Tierfreunde beteiligt und ihre Igelsichtungen auf dem Feldweg oder natürlich die Maulwurfshügel auf ihrer Wiese im Dienst der Wissenschaft gemeldet. Die diesjährige Mitmachaktion geht von 18. bis 28. September. Wenn ihr da mitmachen wollt, Sichtungen aus Bayern nimmt der Landesbund für Vogel- und Naturschutz auf der Seite igel-in-bayern.de entgegen. Also eifrig Igel bitte und Maulwürfe im Dienste der Wissenschaft zählen. Auf uns könnt ihr auch zählen. Wir haben sie nämlich, die meisten 80er in Oberbayern. Hier bei uns bei Radio Top FM. Corey Hart und Sunglasses at Night, ein Klassiker aus dem Jahr 84.

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8: Ich bin Stefan Schütz. Die Politik debattiert wieder über Möglichkeiten, wie Autofahrende an den Tankstellen entlastet werden können. Kanzler Merz kündigte an, dass etwas passieren soll, ließ aber offen, was genau. Wirtschaftsministerin Reiche ist dafür, dass Menschen mit niedrigem Einkommen entlastet werden. Die SPD hat Spritpreisdeckel und Übergewinnsteuer für Mineralölkonzerne ins Spiel gebracht. Bundesgesundheitsminister Linnemann will strengere Regeln für medizinisches Cannabis durchsetzen. Die Importe von Cannabisblüten sollen laut Prognose seines Ministeriums in diesem Jahr auf 300 Tonnen steigen, eine Verzehnfachung binnen 3 Jahren. Das habe mit Medizin nichts mehr zu tun, sondern mit Drogenkonsum, sagte der CDU-Politiker. Kriminelle Banden werben immer mehr Minderjährige für Gewalttaten an, das hat das Bundeskriminalamt festgestellt. Der Kontakt läuft häufig über soziale Medien. Die jüngsten angeworbenen Täter sind 13 Jahre alt. Thomas Pleskin berichtet.
9: Auftraggeber und diejenigen, die schließlich zuschlagen, begegnen sich oft gar nicht persönlich. Gleichzeitig nutzen vor allem jüngere Kriminelle soziale Netzwerke, um mit Macht, Status und Gewalt zu protzen. Das BKA spricht von einer sogenannten Gen Z-Mafia. Insgesamt beobachtet die Behörde im Bereich der organisierten Kriminalität außerdem eine zunehmende Gewaltbereitschaft.
8: Weniger als eine Woche vor Beginn des Oktoberfests in München beklagt ein Souvenirhersteller einen Millionenschaden. Entstanden ist er bei dem Brand zweier Lagerhallen in Vilgertshofen im Landkreis Landsberg am Lech. Die Polizei beziffert den Schaden auf mindestens 2,5 Millionen Euro. Den Angaben nach entdeckte der Geschädigte den Brand selbst. Verletzt wurde niemand.
6: 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Würmtal.
10: Schulsachen einkaufen kann ganz schön stressig und nervig sein. Hier in Gräfelfingen hat deswegen ein Start-up eine digitale Plattform geschaffen. Lehrkräfte oder Eltern können die Materialliste hochladen und dann die passenden Produkte bei lokalen Händlern bestellen. Das macht den Schuleinkauf deutlich einfacher und wird deswegen von immer mehr Schulen genutzt. Mehr Infos dazu findet ihr auf topfm.de. Aus Gräfelfingen, Robert Sterner.
11: Und mehr Nachrichten aus Oberbayern wieder in einer Stunde in den Top FM Nachrichten.
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11: Und in Rosenheim messen wir aktuell 26 Grad, 25 sind es bei euch am Münchner Hauptbahnhof. Restprogramm des heutigen Nachmittags. Die Sonne strahlt vorm Himmel, dazu ist es teils recht windig in ganz Oberbayern. Und das schöne Wetter solltet ihr auch ausnutzen, denn die weiteren Aussichten, die schauen jetzt nicht mehr ganz so gut aus. Morgen am Mittwoch zunächst noch recht sonnig, im Laufe des Nachmittags kommt es dann allerdings immer mal wieder zum ein oder anderen Regenschauer.
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11: A94 München Richtung Passau zwischen Pastetten und Lengdorf 2 Kilometer Stau mit einem Zeitplus von 58 Minuten. A99 West Richtung Lindau zwischen Neuherberg und dem Dreieck Allach 8 Kilometer stockend, dauert aktuell 12 Minuten länger. B23 Lermoos Richtung Garmisch zwischen Greinau und Garmisch-Partenkirchen stockender Verkehr, Zeitplus 8 Minuten. B307 Bayerisch Zell Richtung Miesbach zwischen Schliersee und Hausam stockt's. Hier dauert's 9 Minuten länger durch und in der Gegenrichtung zwischen Miesbach und Hausam auch hier stockender Verkehr mit einem Zeitplus von aktuell 11 Minuten. Dann Stadtgebiet München Mittlerer Ring zwischen dem Luise-Kieselbach-Platz und der Ehrwalder Straße. Hier rechnet mal gut 10 Minuten länger ein und wo es sonst überall derzeit noch stockt, seid ihr in unter 7 Minuten durch.
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11: Und teure Bilder gibt's derzeit in München einwärts, Ludwigsvorstadt in der Wittelsbacher Straße und in Schwabing wird geblitzt in der Ungerer Straße. Und dann haben wir nach wie vor noch die Meldung vom MVV. Der Bahnhof Pasing ist inklusive der Fernbahn teilweise gesperrt. Die Züge verkehren abweichend der Linienführung. Es kommt hier zu Verspätungen und Teilausfällen. Der Grund ist nach wie vor die Reparatur an der Oberleitung. Staus und Blitzer meldet ihr gerne kostenlos. Per Anruf oder WhatsApp geht beides an die 08000 1064 1064.
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11: Und er sagt Servus, hallo an diesem zweiten Arbeitstag in dieser Woche und gleichzeitig dem ersten Schultag. Die Ferien sind vorbei, Pauken ist wieder angesagt, aber jetzt um 16 Uhr mit Sicherheit für die Schülerinnen und Schüler nicht mehr. Jetzt können sie relaxen und mit den besten Rock- und Popmix für Oberbayern den Dienstagnachmittag genießen. AC/DC gleich mit dabei, musikalisch eine ganz andere Richtung. Pop Queen, Madonna am Start, Nickelback, all das gleich nach Bon Jovi.
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Nachmittag bei Radio Top FM auf dem Weg hinein in den wohlverdienten Feierabend. Um gleich 20 Minuten nach 4. Die Pop Queen wartet auf euch. Madonna Like a Prayer. In Kürze gleich nach handgemachtem Rock. Vorne mit AC/DC. You shook me all night long.

0: Queen. Madonna Like a Prayer, Hit aus dem Jahr 1989 am Dienstagnachmittag, Radio Top FM. Mucke im Dreierpack, auf die dürft ihr euch freuen. In der nächsten halben Stunde mit dabei, The Proclaimers, Queen Day und mehr 80er mit Bryan Adams.
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0: In München-Pasing messen wir aktuell 25 Grad. Ebenso viel sind es aktuell in Landsberg. Restprogramm des heutigen Nachmittags. Die Sonne strahlt vom Himmel. Das Schöne, das Ganze in komplett Oberbayern. Und das schöne spätsommerliche Wetter solltet ihr auch genießen. Die weiteren Aussichten morgen am Mittwoch, da ist es nämlich nur noch vormittags schön. Gegen Nachmittag vermehrt der ein oder andere Regenschauer.
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0: A94 München Richtung Passau zwischen Pastetten und Lengdorf 2 Kilometer Stau, Zeit plus 1 Stunde. A99 West Richtung Lindau zwischen Neuherberg und dem Dreieck Allach 8 Kilometer stockend, hier dauert es 13 Minuten länger durch. A995, Kreuz München Süd Richtung München zwischen Taufkirchen West und dem Übergang nach Giesing. 3 Kilometer Stau mit einem Zeitplus von 11 Minuten. B23, Lermoos Richtung Garmisch. Zwischen Griesen und Garmisch stockender Verkehr. Zeitplus 14 Minuten. B307, Vorderes Richtung Gmund. Zwischen Rottach-Egern und Gmund rechnet hier 16 Minuten länger ein. Und B472, Irschenberg Richtung Peiting. Zwischen Warkirchen und Bad Tölz Ost auch hier stockender Verkehr mit einem Zeitplus von 15 Minuten und Stadtgebiet München Mittlerer Ring. Durch den Berufsverkehr rechnet hier auf dem Ring mal gut ein Zeitplus von 8 Minuten ein.
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0: Teure Bilder gibt's derzeit in der München, einwärts in Schwabing, in der Ungerer Straße und Ludwigsvorstadt wird geblitzt in der Wittelsbacher Straße. Staus und Blitzer meldet ihr sehr gerne kostenlos. Per Anruf oder WhatsApp geht beides an die 08000 1064 1064.
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0: The Brooklamers am Dienstagnachmittag bei Radio Top FM. Heute ja erster Schultag gewesen, Ferien sind vorbei. Die Schülerinnen und Schüler mussten auf den Stühlen Platz nehmen, nicht mehr auf der angenehmen Couch zu Hause. Schon sind wir bei der Frage, die Eltern sind die kinderlos und was machen die Eltern denn jetzt in dieser in Anführungszeichen kinderlosen Zeit? Wir haben uns mal umgehört in München und in Augsburg.
1: Ich entspanne, wenn die Große in der Schule ist, kann ich mich entspannen auf der Couch.
2: Ich will auf jeden Fall ein bisschen shoppen gehen, was ich jetzt nicht geschafft habe in den Ferien und mich ein bisschen zurücklegen und vielleicht auch mal ein Buch lesen, wenn ich schaffe.
3: Wenn die Schule wieder losgeht, freue ich mich, dass ich das Kind in die Schule bringe und dann lege ich mich wieder ins Bett.
0: Tja, so muss sein. Und alle hören dann hoffentlich Radio Top FM mit Joe Cocker und Jennifer Warnes Up Where We Belong. Hier bei uns bei Radio Top FM um 4:45.

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18: Ich bin Stefan Schütz. Kanzler Merz hat angesichts der hohen Spritpreise Entlastungen angekündigt. Er sagte beim Unternehmertag des Handelsverbands BGA, er sei der Meinung, dass wir handeln müssen. Claudia Wächter berichtet.
19: Für viele, die täglich das Auto brauchen, ist eine Belastungsgrenze erreicht, sagt der Kanzler und verspricht, wir werden sehr bald einen Vorschlag auf den Tisch legen. Der Druck auf die Bundesregierung wächst, endlich zu handeln, eventuell mit einem Spritpreisdeckel, einer Übergewinnsteuer für die Ölkonzerne oder auch mit gezielten Maßnahmen, zum Beispiel nur Entlastungen für Geringverdiener.
18: Mehr Sicherheit an großen Bahnhöfen, wenn der Zutritt nur noch mit einem Fahrschein möglich ist. Mit diesem Vorschlag hat Bundesverkehrsminister Bilger nicht nur positive Reaktionen hervorgerufen. Grünen-Politiker Al-Wazir sagte t-online, angesichts der engen Zugtaktung vom selben Gleis sei das faktisch unmöglich. Weitere kritische Stimmen geben zu bedenken, dass so ein Sicherheitssystem viel Geld kosten würde. Großer Ärger zum Schulstart. Ein Kurzschluss in einer Oberleitung hat dafür gesorgt, dass heute Vormittag keine S-Bahnen auf der Münchner Stammstrecke fahren konnten. Auch viele Regionalzüge waren betroffen. Die Bahn spricht von einer Verkettung mehrerer Umstände. Die Stammstrecke ist eine der meistbefahrenen Bahnstrecken Europas. Kurz vor der Entscheidung über den deutschen Olympiabewerber hat München zwei internationale Prestige-Events zugesprochen bekommen. Die bayerische Landeshauptstadt darf 2031 die Leichtathletik-Weltmeisterschaft austragen. Das große Sportfest gastiert im Olympiastadion. 3 Jahre zuvor findet bereits das Finale der Fußball-Champions League im Stadion des FC Bayern statt.
2: 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Landkreis Ebersberg.
20: Wer weiß am besten, was Kinder brauchen? Na klar, die Kinder selbst. Hier in Ebersberg dürfen sie deshalb bei wichtigen Entscheidungen mitreden. Zum Beispiel haben rund 60 Kinder bei der Planung des Karwendel-Spielplatzes mitgeholfen und auch bei anderen Projekten sollen ihre Ideen mit einfließen. Dafür trägt Ebersberg jetzt das Siegel Kinderfreundliche Kommune. Aus Ebersberg, Clara Bertz.
21: Und mehr Nachrichten aus Oberbayern wieder in einer Stunde in den Top FM Nachrichten.
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21: Am Golfplatz in Starnberg messen wir aktuell 25 Grad. 26 sind es bei euch in Schwabing. Bilderbuchwetter. Da darf und kann sich heute mit Sicherheit keiner beschweren. Die Sonne lacht vom Himmel in ganz Oberbayern. Die weiteren Aussichten, die schauen jetzt nicht mehr ganz so gut aus. Morgen am Mittwoch zunächst noch recht sonnig. Im Laufe des Nachmittags kommt es dann allerdings immer mal wieder zum einen oder anderen Regenschauer.
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21: A94 München Richtung Passau zwischen Hohenlinden und Lengdorf. 7 Kilometer Stauzeit plus 59 Minuten. A99 West Richtung Lindau zwischen Neuherberg und dem Dreieck Allach. 8 Kilometer Stau, dauert 17 Minuten länger. A995 Kreuz München Süd Richtung München zwischen Taufkirchen West und Unterhaching. 1 Kilometer Stau mit einem Zeitplus von 10 Minuten. Dann die B2 München Richtung Augsburg zwischen Puchheim und Fürstenfeldbruck. Stockender Verkehr rechnet hier gut eine Viertelstunde länger ein. B23 Lermoos Richtung Garmisch zwischen Griesen und Garmisch-Partenkirchen stockt mit einem Zeitplus von 11 Minuten. B307 Bayerisch Zell Richtung Miesbach zwischen Schliersee und Hausham Zeitplus 10 Minuten. Und die B307 Vorderes Richtung Gmund zwischen Tegernsee und Gmund hier bitte 12 Minuten länger einplanen. Und Stadtgebiet München Mittlerer Ring Berufsverkehr rechnet hier auf dem Ring mit einem Zeitplus von umgerechnet etwa 10 Minuten.
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21: Teure Bilder gibt es in München einwärts in Schwabing in der Ungerer Straße und Ludwigsvorstadt in der Wittelsbacher Straße. Staus und Blitzer meldet ihr gerne kostenlos per Anruf oder WhatsApp. Geht beides an die 08000 1064 1064.
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21: Und der sagt Servus, hallo, schön, dass ihr mit dabei seid. Für viele geht's jetzt hinein in den wohlverdienten Feierabend. Und viele von euch stehen jetzt wahrscheinlich im Stau, ja, in Oberbayern oder rund um München ist einiges los auf den Straßen. Wir machen das Beste draus mit den besten Songs der 80er und 90er. Michael Jackson gleich mit dabei. Mike Oldfield, all das nach Status Quo.
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der King of Pop, leider viel zu früh von uns gegangen. Michael Jackson, They Don't Care About Us aus dem Jahr 96. Musik im Dreierpack, auf das dürft ihr euch freuen, auf dem Weg hinein in den Feierabend. Gleich bei uns Pat Benatar, Ozzy Osbourne, gleich nach Mike Oldfield und Maggie Reilly mit Moonlight Shadow bei Top FM.

0: Benatar, Love is a Battlefield aus dem Jahr 83. Servus damit an die Seepromenade in Herrsching, zum Münchner Olympiapark oder in die Erdinger Fußgängerzone Oberbayern. Freut sich auf den Feierabend und kann sich gleich zum Start eine ordentliche Portion Ruhm, Ehre und Respekt holen. Gleich kommt nämlich wieder das Top FM Feierabendrätsel. Wie immer um kurz nach 5:30, also schön dranbleiben.
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0: Am Marienplatz in Dorfen messen wir aktuell 25 Grad, 24 sind es bei euch in Unterschleißheim. In der kommenden Nacht, da ist es bei uns sternenklar, Tiefstwerte um die 12 Grad. Die weiteren Aussichten morgen am Mittwoch. Zunächst geht's noch sonnig los ab Mittag. Da kommen allerdings böse, böse Regenwolken auf uns zu. Da wird's immer mal wieder ein bisschen regnen. Unbeständig geht's dann auch am Donnerstag weiter.
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0: A92, Deggendorf Richtung München, zwischen Unterschleißheim und Oberschleißheim, stockender Verkehr, Zeit plus 8 Minuten. Dann die Gegenrichtung, München Richtung Deggendorf, zwischen Dreieckfeld-Moching und Oberschleißheim, 1 Kilometer Stau, Zeit plus 11 Minuten. A94, München Richtung Passau, zwischen Hohenlinden und Lengdorf, 9 Kilometer Stau, hier dauert es 31 Minuten länger durch. A99, West Richtung Lindau, zwischen Neuherberg und dem Dreieck Allach, 7 Kilometer Stau mit einem Zeitplus von 16 Minuten. A99, Ost Richtung Nürnberg, zwischen Kreuz, Ost und Aschheim-Ismaning, 2 Kilometer Stau, Zeit plus 11 Minuten. 12 Minuten länger dauert es aktuell auf der A995 Kreuz München Süd Richtung München zwischen Taufkirchen West und dem Übergang nach Giesing. Und dann haben wir noch die B471 Garching Richtung Fürstenfeldbruck zwischen Oberschleißheim und Karlsfeld. Stockender Verkehr mit einem Zeitplus von 11 Minuten. Und wo sonst überall derzeit noch ein bisschen stockt, seid ihr in unter 8 Minuten durch.
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0: Teure Bilder gibt es derzeit in München, einwärts in Schwabing in der Ungerer Straße und Ludwigsvorstadt wird geblitzt in der Wittelsbacher Straße. Staus und Blitzer meldet ihr gerne kostenlos per Anruf oder WhatsApp, geht beides an die 08000 1064 1064.
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0: Und heute sind wir auf der Suche beim Top FM Feierabendrätsel nach einem Film. Der erste Hinweisschnipsel kommt jetzt für euch.
15: Dann gehört mir das alles.
16: Ja, alles.
15: Alles, was das Licht berührt.
0: So, das ist der erste Hinweis. Welchen Film suchen wir, wenn ihr es wisst? Einfach eine Voicemail oder eine Textnachricht per WhatsApp schicken an die 08000 1064 1064.

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1: Und wir sind mittendrin im Top FM Feierabendrätsel. Wie gesagt, heute sind wir auf der Suche nach einem Film. Den ersten Hinweis, den hören wir uns nochmal an.
2: Dann gehört mir das alles.
3: Ja, alles.
2: Alles, was das Licht berührt.
1: Und jetzt, wie versprochen, noch der zweite kleine Hinweis, dann soll es bei vielen klingeln. Also, welchen Film suchen wir? Geht um Ruhm, Ehre und Respekt. Zwei Titel habt ihr noch Zeit, mir eine WhatsApp ins Studio zu schicken. An die 08000 1064 1064.

0: Garden, truly, mightily, deeply, am Dienstag, Spätnachmittag bei Radio Top FM.
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0: Und heute waren wir auf der Suche nach einem Film. Hier nochmal ein Schnipsel für euch.
3: Da hört mir das alles.
4: Ja, alles.
3: Alles, was das Licht berührt.
0: Alles, was das Licht berührt, und bei mir leuchten sie auch auf die Lichter der Telefonleitung. Dann hören wir doch mal rein in Leitung 3, Radio Top FM, Thomas Stupitzer, hallo.
5: Hallo Thomas, du suchst heute König der Löwen. Liebe Grüße, Patricia aus Bruck.
0: Und da hat die Patricia natürlich vollkommen recht. Der Film hat 2 Oscars, dazu 3 Golden Globes und 2 Grammys gewonnen. Und das haben viele gewusst. Der König der Löwen, Ruhm, Ehre und Respekt. Unter anderem auch an die Martina, der Sepp hat's gewusst, die Doreen, Dagmar, Christian, Michael. Herzlichen Glückwunsch, kann ich da nur sagen. Und das nächste Rätsel gibt's dann morgen wieder, wie gewohnt, um 6:15.

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11: Ich bin Stefan Schütz. Bundesgesundheitsminister Linnemann will strengere Regeln für medizinisches Cannabis durchsetzen. Die Importe von Cannabisblüten sollen laut Prognose seines Ministeriums in diesem Jahr auf 300 Tonnen steigen, eine Verzehnfachung binnen 3 Jahren. Das habe mit Medizin nichts mehr zu tun, sondern mit Drogenkonsum, sagte der CDU-Politiker. Kanzler Merz widmet sich dem Thema Spritpreise. Es ist Zeit zu handeln, sagte er sinngemäß in Berlin vor Unternehmerinnen und Unternehmern.
12: Das genaue Instrumentarium steht noch nicht fest. Sie können aber davon ausgehen, dass wir sehr bald einen Vorschlag dazu vorlegen werden.
11: Wirtschaftsministerin Reiche ist für Entlastungen von Menschen mit geringeren Einkommen. Die SPD ist unter anderem für eine Übergewinnsteuer, die Mineralölkonzerne zahlen müssten. Für 1,77 Millionen Schülerinnen und Schüler im Freistaat hat das neue Schuljahr begonnen. Rund 132.000 Kinder machten sich zum ersten Mal auf den Weg in ein Klassenzimmer. Die Schülerzahlen sind so hoch wie seit 15 Jahren nicht mehr. Kultusministerin Stolz und Ministerpräsident Söder riefen Autofahrende zur besonderen Vorsicht auf. Unter anderem im Kultfilm Das Boot war er zu sehen, Schauspieler Ralf Richter, der jetzt mit 69 Jahren gestorben ist. Das teilte sein Sohn bei Facebook mit. Zu sehen war Richter, der in Essen geboren und in Bochum aufgewachsen ist, auch regelmäßig in der Krimiserie Tatort, im Großstadtrevier oder in Ein Fall für zwei.
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13: Schulsachen einkaufen kann ganz schön stressig und nervig sein. Hier in Gräfelfing hat deswegen ein Start-up eine digitale Plattform geschaffen. Lehrkräfte oder Eltern können die Materialliste hochladen und dann die passenden Produkte bei lokalen Händlern bestellen. Das macht den Schuleinkauf deutlich einfacher und wird deswegen von immer mehr Schulen genutzt. Mehr Infos dazu findet ihr auf topfm.de. Aus Gräfelfing, Robert Sterner.
14: Und mehr Nachrichten aus Oberbayern wieder in einer Stunde in den Top FM Nachrichten.
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14: In Diesen am Ammersee messen wir aktuell 25 Grad, 24 sind es bei euch in Oberammergau. Ja, die restlichen Sonnenstrahlen, die können wir jetzt in ganz Oberbayern noch genießen. In der kommenden Nacht wird sternenklar werden. Die weiteren Aussichten nicht mehr ganz so doll. Morgen am Mittwoch ebenso wie am Donnerstag. Da wird es deutlich unbeständiger, will heißen, da erwarten wir dann auch immer mal wieder den ein oder anderen Regenschauer.
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14: A94 München Richtung Passau zwischen Pastetten und Lengdorf 4 Kilometer Stau mit einem Zeitplus von 18 Minuten. A99 West Richtung Lindau zwischen Neuherberg und dem Dreieck Allach 8 Kilometer Stocken, Zeitplus 16 Minuten. A995 Kreuz München Süd Richtung München zwischen Taufkirchen West und dem Übergang nach Giesing 2 Kilometer Stau, dauert hier 10 Minuten länger. Dann die B307 Bayerisch Zell Richtung Miesbach zwischen Schliersee und Hausam stockt, Zeitplus 9 Minuten. B318 Holzkirchen Richtung Rottach-Egern zwischen Bad Wiessee und Rottach-Egern. Auch hier stockender Verkehr mit einem Zeitplus von 9 Minuten. Dann Stadtgebiet München noch der mittlere Ring. Hier der typische Berufsverkehr rechnet auf dem Ring Zeitplus von aktuell 10 Minuten.
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14: Alles blitzsauber, dafür haben wir nach wie vor noch die Problemmeldung vom MVV. Der Bahnhof Pasing ist inklusive der Fernbahn teilweise gesperrt. Die Züge verkehren abweichend der Linienführung. Es kommt hier zu Verspätungen und Teilausfällen. Der Grund hierfür ist eine Reparatur an der Oberleitung. Staus und Blitzer meldet ihr sehr gerne. Kostenlos per Anruf oder WhatsApp geht beides an die 08000 1064 1064.
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14: Und er sagt Servus, Hallo. Mit großen Schritten geht's hinein in den Dienstagabend. Schön, dass ihr mit dabei seid. Musikalisch wird das belohnt gleich mit handgemachtem Rock. Voll und mit Foreigner, wenn wir von Rock sprechen, dürfen die Jungs von Whitesnake natürlich nicht fehlen. Pink ist mit dabei. All das gleich nach YouTube.
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rockig geht's bei uns weiter hinein in den wohlverdienten Feierabend mit den 80ern, genauer gesagt im Jahr 1987. Whitesnake und Here I Go Again, nur bei uns bei Radio Top

0: 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Hit aus dem Jahr 1977, aber Musik hat im Gegensatz zur Frischmilch kein Verfallsdatum. Fallen on Cold as Ice, gleich bei uns, Survivor.
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0: Am Vogelpark in Olching messen wir aktuell 23 Grad, 22 sind es bei euch in Grasbrunn im Landkreis München. In der kommenden Nacht wird es bei uns größtenteils sternenklar werden. Bei Tiefstwerten von 12 Grad, die weiteren Aussichten, ja so doll wird es nicht mehr, morgen am Mittwoch ebenso wie am Donnerstag. Zunächst an den Vormittagen noch recht sonnig, gegen Mittag nimmt die Bewölkung dann zu. Die Folge, es kommt immer mal wieder zum ein oder anderen Regenschauer.
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0: A94 München Richtung Passau zwischen Pastetten und Dorfen 2 Kilometer Stauzeit plus 12 Minuten. A99 West Richtung Lindau zwischen Neuherberg und dem Dreieck Allach 7 Kilometer Stocken dauert 14 Minuten länger. Ebenfalls 14 Minuten verliert ihr aktuell auf der A995 Kreuz München Süd Richtung München zwischen Taufkirchen West und dem Übergang nach Giesing hier 3 Kilometer Stau. Dann die B471 Garching Richtung Fürstenfeldbruck zwischen Lustheim und Karlsfeld stockt Zeit plus 11 Minuten und B318 Holzkirchen Richtung Rottach-Egern. Zwischen Gmund und Rottach-Egern stockender Verkehr, Zeit plus 10 Minuten und wo sonst überall derzeit noch ein bisschen zwickt, seid ihr in unter 7 Minuten durch.
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0: Alles blitzsauber vom MVV, nach wie vor die Meldung, der Bahnhof Pasing ist inklusive der Fernbahn teilweise gesperrt. Die Züge verkehren abweichend der Linienführung. Es kommt hier zu erheblichen Verspätungen und Teilausfällen. Der Grund hierfür ist eine Reparatur an der Oberleitung. Staus und Blitzer meldet ihr gerne kostenlos weiterhin per Anruf oder WhatsApp. Geht beides an die 08000 1064 1064.
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Der Boss Bruce Springsteen am Dienstagabend bei Radio Top FM. Die Löwen müssen heute ran. Nach dem lang ersehnten Heimsieg legt der TSV 1860 München direkt nach. Heute Abend ab 19 Uhr im Rahmen der englischen Woche muss der Dross der Löwen bei der Spielvereinigung Greuther Fürth 2 antreten. Ja, und nach dem überzeugenden 3:0 gegen den TSV Schwaben Augsburg am vergangenen Freitag soll bei der Fürther Reserve der nächste Dreier her. 60 will ja erstmals in dieser Saison 2 Ligaspiele in Serie gewinnen. Da drücken wir natürlich die Daumen, dass die 3 Punkte aufs Konto der Löwen gehen.

0: kurz vor 19 Uhr jetzt gleich bei uns die Top FM Nachrichten, das Neueste aus aller Welt. Und in der nächsten Stunde für euch selbstverständlich wieder der beste Mix aus Rock und Pop für Oberbayern für einen hoffentlich entspannten Feierabend. Ich bin Thomas Stupitzer, wünsche euch was. Tschüss, Servus und bis morgen Nachmittag.
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17: Ich bin Gregor Jose Moser. Arbeiten im europäischen Ausland soll einfacher werden, das plant die EU-Kommission. So sollen Arbeitnehmer ihre Ansprüche auf Sozial- und Gesundheitsversorgung leichter nachweisen können, wie Kommissionspräsidentin von der Leyen angekündigt hat. Zudem ist geplant, dass Berufsqualifikationen von unter anderem Ärztinnen, Krankenpflegern, Ingenieurinnen und Lehrern länderübergreifend schneller anerkannt werden, innerhalb von 5 Wochen statt 3 Monaten. Handlungsbedarf sieht Kanzler Merz beim Thema Spritpreise. Beim Unternehmertag des Handelsverbands BGA hat Merz versichert, dass seine Regierung bald einen Vorschlag vorlegen werde, um die hohen Preise in den Griff zu bekommen. Dafür stehe man auch im engen Austausch mit den Ländern. Ideen kursieren schon viele. Die SPD spricht sich etwa für einen Preisdeckel und eine Übergewinnsteuer aus, die jedoch Merz ablehnt. CDU-Parteikollegin und Wirtschaftsministerin Reiche bevorzugt Direktzahlungen an Menschen mit wenig Einkommen. Kunden von Netflix, Apple TV und Wow könnten Geld zurückbekommen. Verbraucherschützer haben gegen Preiserhöhungen der drei Streamingdienste geklagt und fordern je nach Vertrag Rückzahlungen von 200 bis 700 Euro. Mehr von Claudia Wächter.
14: Konkret heißt der Vorwurf, die Anbieter haben die Preise mehrmals erhöht, ohne dafür eine neue Zustimmung der Kunden einzuholen. Stattdessen gab es nur den Hinweis auf Preisanpassungsklauseln in den Geschäftsbedingungen. Und die, sagen die Verbraucherschützer, sind unwirksam. Betroffene können sich der Klage anschließen, kostenlos.
17: Bei der Münchner S-Bahn-Stammstrecke kommt es nach einem Kurzschluss in einer Oberleitung am Vormittag teils noch immer zu Verspätungen und Teilausfällen. Wie die Bahn mitgeteilt hat, ist der Oberleitungsschaden auf dem Abschnitt zwischen Pasing und Leim mittlerweile zwar repariert, der Verkehr werde jetzt nach und nach auf allen Linien wieder aufgenommen, das brauche aber Zeit.
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18: Wer weiß am besten, was Kinder brauchen? Na klar, die Kinder selbst. Hier in Ebersberg dürfen sie deshalb bei wichtigen Entscheidungen mitreden. Zum Beispiel haben rund 60 Kinder bei der Planung des Karwendel-Spielplatzes mitgeholfen und auch bei anderen Projekten sollen ihre Ideen mit einfließen. Dafür trägt Ebersberg jetzt das Siegel Kinderfreundliche Kommune. Aus Ebersberg, Clara Bertz.
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0: Am Pasinger Stadtpark messen wir aktuell 24 Grad. 23 sind es in Eching im Landkreis Freising. In der Nacht, da wird es bei uns größtenteils sternenklar werden. Die weiteren Aussichten morgen am Mittwoch zunächst noch recht sonnig. Gegen Mittag nimmt dann allerdings die Bewölkung zu. Die Folge, es kommt immer wieder zum ein oder anderen Regenschauer.
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0: Ja, das Größte haben wir überstanden. Ein bisschen Berufsverkehr erleben wir noch, aber im Schnitt seid ihr aktuell in unter 7 Minuten durch, wenn es bei euch gerade ein bisschen stocken sollte.
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0: Alles blitzsauber. Wir wünschen weiterhin angenehme und vor allem unfallfreie Fahrt.
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3: In Herrsching am Ammersee messen wir aktuell 23 Grad, 22 sind es in Hohenbrunn im Landkreis München. In der Nacht wird es bei uns größtenteils sternenklar werden, bei Tiefstwerten von 12 Grad. Die weiteren Aussichten jetzt leider nicht mehr ganz so doll. Morgen am Mittwoch zunächst noch recht sonnig. Gegen Mittwoch kommen sie dann allerdings zurück. Die bösen, bösen, dicken Wolken, und die bringen immer wieder den ein oder anderen Regenschauer mit sich.
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4: Besser ankommen mit dem besten Stau- und Blitzerservice für Ingolstadt und auf der A9 Richtung Nürnberg. Zwischen Denkendorf und Altmühltal steht ein Pannen-LKW auf der rechten Spur.
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4: In Ingolstadt steht einer auf der Frühlingsstraße, auf der Landstraße zwischen Denkendorf und Stammheim haben wir einen und in Schrobenhausen auf der Gerolsbacher.
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1: Heute wird's abenteuerlich. Es geht in den Kreis Garmisch-Partenkirchen nach Mittenwald in die Leutaschklamm. Diese majestätische Schlucht wird auch Geisterklamm genannt und jahrhundertelang war es unmöglich, da zu wandern. Heute gibt's hohe Brücken und Stege und eine atemberaubende Aussicht in die Klamm. Gewaltige Felswände, das smaragdgrüne Wasser, so wild romantisch, da kann man sich gar nicht satt sehen. Für die Kids gibt's tolle Stationen, um die Klamm zu erleben, und ganz nebenbei führt der Weg auch über die Grenze nach Tirol. Meine Empfehlung für die Brotzeit: der Berggasthof Ederkanzel. Der Spezialpfannkuchen ist super lecker und reicht locker für zwei. Die Leutaschklamm ist die perfekte Familienwanderung für den Herbst.
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6: Ich bin Gregor Jose Moser. Entlastungen für Autofahrer hat Kanzler Merz wegen der hohen Spritpreise versprochen. Eine Übergewinnsteuer auf Extraprofite der Mineralölkonzerne lehnt er jedoch ab. Für die setzt sich Finanzminister Klingbeil ein. Claudia Wächter berichtet.
7: Immerhin einig ist man sich, dass viele Autofahrer an der Schmerzgrenze sind. Wir werden etwas gegen die Preistreiberei tun, verspricht der Kanzler. Aber eine Übergewinnsteuer hält er für rechtlich nicht durchsetzbar. SPD-Finanzminister Klingbeil will allerdings damit Entlastungen für Autofahrer gegenfinanzieren. Dennoch sagt Merz, wir werden schnell Vorschläge auf den Tisch legen.
6: Kriminelle Banden in Deutschland greifen immer häufiger zu Gewalt, um Opfer einzuschüchtern und Machtansprüche durchzusetzen. Das geht aus dem aktuellen Bundeslagebild organisierte Kriminalität hervor. Darin werden für das vergangene Jahr 20 Tötungsdelikte aufgeführt, 7 mehr als 2024. Immer häufiger werden für Gewalttaten auch Minderjährige über soziale Medien angeworben, zeigt der Bericht. Nach dem Kurzschluss in einer Oberleitung am Vormittag kommt es auf der Stammstrecke der Münchner S-Bahnen teilweise noch zu Verspätungen und Teilausfällen. Der Oberleitungsschaden auf dem Abschnitt zwischen Pasing und Leim, der zwischenzeitlich den gesamten S-Bahn-Verkehr zum Erliegen gebracht hatte, ist laut Bahn mittlerweile repariert. Der Verkehr werde jetzt nach und nach auf allen Linien aufgenommen, was etwas dauern könne. Strengere Regeln für die Abgabe von medizinischem Cannabis. Dafür hat sich Bundesgesundheitsminister Linnemann ausgesprochen. Einer Prognose seines Ministeriums zufolge würden die Importe von Cannabisblüten in diesem Jahr auf 300 Tonnen steigen, sagte der CDU-Politiker beim Deutschen Apothekertag in München. Das sei eine Verzehnfachung innerhalb von 3 Jahren. Die Regierung plant unter anderem, dass medizinisches Cannabis nur noch in Apotheken und nicht mehr online verkauft werden darf.
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8: Am Wiener Platz in München messen wir aktuell 22 Grad. 20 sind es bei euch in Dachau. In der kommenden Nacht wird es bei uns größtenteils sternenklar werden bei Tiefstwerten von 12 Grad. Die weiteren Aussichten morgen am Mittwoch zunächst noch recht sonnig. Gegen Mittag nimmt die Bewölkung zu. Die Folge, es kommt dann immer mal wieder zum ein oder anderen Regenschauer.
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6: Guten Abend auf die Straßen und Vorsicht bitte auf der A94 Passau Richtung München zwischen Neuötting Ost und Neuötting. Da ist ein Unfall passiert. Dann die A8 Salzburg Richtung München zwischen Rosenheim und Bad Aibling. 4 Kilometer Stau. Hier dauert es etwa 20 Minuten länger. Und zum Schluss noch die B307 Miesbach Richtung Bayerisch Zell zwischen Miesbach und Hausham. 1 Kilometer Stau. Hier dauert es etwa eine Viertelstunde länger. Allen unterwegs eine gute und vor allem sichere Fahrt.
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4: Ich bin Gregor Jose Moser. Entlastungen für Autofahrer hat Kanzler Merz wegen der hohen Spritpreise versprochen. Eine Übergewinnsteuer auf Extraprofite der Mineralölkonzerne lehnt er jedoch ab. Für die setzt sich Finanzminister Klingbeil ein. Claudia Wächter berichtet.
5: Immerhin einig ist man sich, dass viele Autofahrer an der Schmerzgrenze sind. Wir werden etwas gegen die Preistreiberei tun, verspricht der Kanzler. Aber eine Übergewinnsteuer hält er für rechtlich nicht durchsetzbar. SPD-Finanzminister Klingbeil will allerdings damit Entlastungen für Autofahrer gegenfinanzieren. Dennoch sagt Merz, wir werden schnell Vorschläge auf den Tisch legen.
4: Kriminelle Banden in Deutschland greifen immer häufiger zu Gewalt, um Opfer einzuschüchtern und Machtansprüche durchzusetzen. Das geht aus dem aktuellen Bundeslagebild organisierte Kriminalität hervor. Darin werden für das vergangene Jahr 20 Tötungsdelikte aufgeführt, 7 mehr als 2024. Immer häufiger werden für Gewalttaten auch Minderjährige über soziale Medien angeworben, zeigt der Bericht. Nach dem Kurzschluss in einer Oberleitung am Vormittag kommt es auf der Stammstrecke der Münchner S-Bahnen teilweise noch zu Verspätungen und Teilausfällen. Der Oberleitungsschaden auf dem Abschnitt zwischen Pasing und Leim, der zwischenzeitlich den gesamten S-Bahn-Verkehr zum Erliegen gebracht hatte, ist laut Bahn mittlerweile repariert. Der Verkehr werde jetzt nach und nach auf allen Linien aufgenommen, was etwas dauern könne. Strengere Regeln für die Abgabe von medizinischem Cannabis. Dafür hat sich Bundesgesundheitsminister Linnemann ausgesprochen. Einer Prognose seines Ministeriums zufolge würden die Importe von Cannabisblüten in diesem Jahr auf 300 Tonnen steigen, sagte der CDU-Politiker beim Deutschen Apothekertag in München. Das sei eine Verzehnfachung innerhalb von 3 Jahren. Die Regierung plant unter anderem, dass medizinisches Cannabis nur noch in Apotheken und nicht mehr online verkauft werden darf.
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6: In der Nacht ist es bei uns größtenteils sternenklar bei Tiefstwerten von 12 Grad. Die weiteren Aussichten: Morgen am Mittwoch wird es zunächst recht sonnig werden. Gegen Mittag nimmt die Bewölkung zu. Die Folge: Es kommt dann immer mal wieder zum ein oder anderen Regenschauer.
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2: Ich bin Gregor Jose Moser. Der diesjährige Sommer ist jetzt offiziell der heißeste in Bayern seit dem Jahrhundertsommer 2003, in manchen Regionen sogar heißer. Laut dem Landesamt für Umwelt sind in allen 7 Regierungsbezirken neue Hitzerekorde gemessen worden. Außerdem gab es im bayernweiten Schnitt 26 Hitzetage, so viele wie nie seit Beginn der systematischen Erfassung 1951. Bundesfinanzminister Klingbeil findet es gut, dass Bundeskanzler Merz bei den hohen Spritpreisen finanzielle Entlastungen angekündigt hat. Er sei dankbar dafür, dass es jetzt Bewegung gebe. Der SPD-Chef fügte hinzu, dass seine Vorschläge schon seit Wochen auf dem Tisch lägen. Merz hat heute bei einer Wirtschaftstagung versprochen, dass die Regierung bald Vorschläge vorstellen werde. Eine Übergewinnsteuer für Mineralölkonzerne will Merz anders als Klingbeil aber nicht. Kunden von Netflix, Apple TV und Wow könnten Geld zurückbekommen. Verbraucherschützer haben gegen Preiserhöhungen der 3 Streamingdienste geklagt und fordern je nach Vertrag Rückzahlungen von 200 bis 700 Euro. Mehr von Claudia Wächter.
3: Konkret heißt der Vorwurf, die Anbieter haben die Preise mehrmals erhöht, ohne dafür eine neue Zustimmung der Kunden einzuholen. Stattdessen gab es nur den Hinweis auf Preisanpassungsklauseln in den Geschäftsbedingungen. Und die, sagen die Verbraucherschützer, sind unwirksam. Betroffene können sich der Klage anschließen, kostenlos.
2: Kurz vor der Entscheidung über den deutschen Olympiabewerber hat München 2 internationale Prestige-Events zugesprochen bekommen. Die bayerische Landeshauptstadt darf 2031 die Leichtathletik-Weltmeisterschaft austragen. 3 Jahre zuvor findet bereits das Finale der Fußball-Champions League im Stadion des FC Bayern statt.
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4: In der Nacht ist es bei uns größtenteils sternenklar bei Tiefstwerten von 12 Grad. Die weiteren Aussichten: morgen am Mittwoch wird es zunächst recht sonnig werden. Gegen Mittag nimmt die Bewölkung zu. Die Folge, es kommt dann immer mal wieder zum ein oder anderen Regenschauer.
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2: Guten Abend auf die Straßen und wir schauen auf die A3 Nürnberg Richtung Würzburg. Zwischen Erlangen West und Höchstadt Ost ist die rechte Spur gesperrt und auch der Standstreifen ist blockiert. Und dann noch die A8 Salzburg Richtung München. 4 Kilometer Stau zwischen Rosenheim und Bad Aibling. Es dauert hier etwa eine Viertelstunde länger. Allen unterwegs eine gute Fahrt.
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1: Ich bin Gregor Jose Moser. Der diesjährige Sommer ist jetzt offiziell der heißeste in Bayern seit dem Jahrhundertsommer 2003, in manchen Regionen sogar heißer. Laut dem Landesamt für Umwelt sind in allen 7 Regierungsbezirken neue Hitzerekorde gemessen worden. Außerdem gab es im bayernweiten Schnitt 26 Hitzetage, so viele wie nie seit Beginn der systematischen Erfassung 1951. Bundesfinanzminister Klingbeil findet es gut, dass Bundeskanzler Merz bei den hohen Spritpreisen finanzielle Entlastungen angekündigt hat. Er sei dankbar dafür, dass es jetzt Bewegung gebe. Der SPD-Chef fügte hinzu, dass seine Vorschläge schon seit Wochen auf dem Tisch lägen. Merz hat heute bei einer Wirtschaftstagung versprochen, dass die Regierung bald Vorschläge vorstellen werde. Eine Übergewinnsteuer für Mineralölkonzerne will Merz anders als Klingbeil aber nicht. Kunden von Netflix, Apple TV und Wow könnten Geld zurückbekommen. Verbraucherschützer haben gegen Preiserhöhungen der 3 Streamingdienste geklagt und fordern je nach Vertrag Rückzahlungen von 200 bis 700 Euro. Mehr von Claudia Wächter.
2: Konkret heißt der Vorwurf, die Anbieter haben die Preise mehrmals erhöht, ohne dafür eine neue Zustimmung der Kunden einzuholen. Stattdessen gab es nur den Hinweis auf Preisanpassungsklauseln in den Geschäftsbedingungen. Und die, sagen die Verbraucherschützer, sind unwirksam. Betroffene können sich der Klage anschließen, kostenlos.
1: Kurz vor der Entscheidung über den deutschen Olympiabewerber hat München 2 internationale Prestige-Events zugesprochen bekommen. Die bayerische Landeshauptstadt darf 2031 die Leichtathletik-Weltmeisterschaft austragen. 3 Jahre zuvor findet bereits das Finale der Fußball-Champions League im Stadion des FC Bayern statt.
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3: In der Nacht ist es bei uns größtenteils sternenklar bei Tiefstwerten von 12 Grad. Die weiteren Aussichten: Morgen am Mittwoch wird es zunächst recht sonnig werden. Gegen Mittag nimmt die Bewölkung zu. Die Folge: es kommt dann immer mal wieder zum ein oder anderen Regenschauer.
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2: Mit Christian Lang. Entlastungen für die Autofahrer hat Kanzler Merz wegen der hohen Spritpreise versprochen. Eine Übergewinnsteuer auf Extraprofite der Mineralölkonzerne lehnt er jedoch ab. Für die setzt sich Finanzminister Klingbeil ein. Claudia Wächter berichtet.
3: Immerhin einig ist man sich, dass viele Autofahrer an der Schmerzgrenze sind. Wir werden etwas gegen die Preistreiberei tun, verspricht der Kanzler. Aber eine Übergewinnsteuer hält er für rechtlich nicht durchsetzbar. SPD-Finanzminister Klingbeil will allerdings damit Entlastungen für Autofahrer gegenfinanzieren. Dennoch sagt Merz, wir werden schnell Vorschläge auf den Tisch legen.
2: In diesem Sommer sind in Bayern gleich einige Hitzerekorde aufgestellt worden. Die bayernweite Durchschnittstemperatur lag laut dem Deutschen Wetterdienst von Juni bis August bei rund 20 Grad. Das sind mehr als 3 Grad über dem Mittel der Jahre 1971 bis 2000 und so warm wie seit dem Jahrhundertsommer 2003 nicht mehr. In allen 7 Regierungsbezirken wurden neue Höchsttemperaturen aufgestellt, teilte das Landesamt für Umwelt mit. Kriminelle Banden in Deutschland greifen immer häufiger zu Gewalt, um Opfer einzuschüchtern und Machtansprüche durchzusetzen. Das geht aus dem aktuellen Bundeslagebild organisierte Kriminalität hervor. Darin werden für das letzte Jahr 20 Tötungsdelikte aufgeführt, 7 mehr als 2024. Auch bei Körperverletzung gab es deutlich mehr Fälle. Immer häufiger werden für Gewalttaten auch Minderjährige über soziale Medien angeworben, zeigt der Bericht. Filme, Serien, Sport. Wer alles streamen möchte, für den kann es richtig ins Geld gehen, zumal Streamingdienste gerne auch mal ihre Preise erhöhen. Verbraucherschützer gehen jetzt mit 3 Verbandsklagen gegen Netflix, Apple TV und Wow vor. Sie wollen für Kunden in Deutschland Rückzahlungen in Höhe von 200 bis 700 Euro durchsetzen. Ihre Argumentation, die Anbieter hätten die Preise laufender Abonnements wiederholt angehoben, ohne dafür die Zustimmung ihrer Kunden einzuholen. Die Toten Hosen und die britische Band Bring Me the Horizon spielen nächstes Jahr bei Rock im Park und dem Schwesterfestival Rock am Ring. Zusammen mit Blink-182 stehen damit alle 3 Headliner für 2027 fest. Weitere Acts sind laut den Veranstaltern unter anderem Billy Talent, Parkway Drive oder der deutsche Rapper Chiago.
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4: In der Nacht ist es bei uns größtenteils sternenklar bei Tiefstwerten von 12 Grad. Die weiteren Aussichten: Morgen am Mittwoch wird es zunächst recht sonnig werden. Gegen Mittag nimmt die Bewölkung zu. Die Folge: Es kommt dann immer mal wieder zum ein oder anderen Regenschauer.
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2: Die A3 Richtung Würzburg zwischen Bessenbach-Walderschaff und Weibersbrunn, eine Unfallaufnahme. A8 Richtung München zwischen Friedberg und Dasing, da ist ebenfalls ein Unfall passiert. Ein Pannen-LKW auf der A8 Richtung München zwischen Bad Aibling und Irschenberg. 193 Richtung Holledau zwischen Regenstauf und Regensburg Nord liegen Holzteile auf der Straße.
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3: Ich bin Christian Lang. Entlastungen für die Autofahrer hat Kanzler Merz wegen der hohen Spritpreise versprochen. Eine Übergewinnsteuer auf Extraprofite der Mineralölkonzerne lehnt er jedoch ab. Für die setzt sich Finanzminister Klingbeil ein. Claudia Wächter berichtet.
4: Immerhin einig ist man sich, dass viele Autofahrer an der Schmerzgrenze sind. Wir werden etwas gegen die Preistreiberei tun, verspricht der Kanzler. Aber eine Übergewinnsteuer hält er für rechtlich nicht durchsetzbar. SPD-Finanzminister Klingbeil will allerdings damit Entlastungen für Autofahrer gegenfinanzieren. Dennoch sagt Merz, wir werden schnell Vorschläge auf den Tisch legen.
3: In diesem Sommer sind in Bayern gleich einige Hitzerekorde aufgestellt worden. Die bayernweite Durchschnittstemperatur lag laut dem Deutschen Wetterdienst von Juni bis August bei rund 20 Grad. Das sind mehr als 3 Grad über dem Mittel der Jahre 1971 bis 2000 und so warm wie seit dem Jahrhundertsommer 2003 nicht mehr. In allen 7 Regierungsbezirken wurden neue Höchsttemperaturen aufgestellt, teilte das Landesamt für Umwelt mit. Kriminelle Banden in Deutschland greifen immer häufiger zu Gewalt, um Opfer einzuschüchtern und Machtansprüche durchzusetzen. Das geht aus dem aktuellen Bundeslagebild organisierte Kriminalität hervor. Darin werden für das letzte Jahr 20 Tötungsdelikte aufgeführt, 7 mehr als 2024. Auch bei Körperverletzung gab es deutlich mehr Fälle. Immer häufiger werden für Gewalttaten auch Minderjährige über soziale Medien angeworben, zeigt der Bericht. Filme, Serien, Sport. Wer alles streamen möchte, für den kann es richtig ins Geld gehen, zumal Streamingdienste gerne auch mal ihre Preise erhöhen. Verbraucherschützer gehen jetzt mit 3 Verbandsklagen gegen Netflix, Apple TV und Wow vor. Sie wollen für Kunden in Deutschland Rückzahlungen in Höhe von 200 bis 700 Euro durchsetzen. Ihre Argumentation, die Anbieter hätten die Preise laufender Abonnements wiederholt angehoben, ohne dafür die Zustimmung ihrer Kunden einzuholen.
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5: In der Nacht ist es bei uns größtenteils sternenklar bei Tiefstwerten von 12 Grad. Die weiteren Aussichten: Morgen am Mittwoch wird es zunächst recht sonnig werden. Gegen Mittag nimmt die Bewölkung zu. Die Folge: Es kommt dann immer mal wieder zum ein oder anderen Regenschauer.
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1: Heute wird's abenteuerlich. Es geht in den Kreis Garmisch-Partenkirchen nach Mittenwald in die Leutaschklamm. Diese majestätische Schlucht wird auch Geisterklamm genannt und jahrhundertelang war es unmöglich, da zu wandern. Heute gibt's hohe Brücken und Stege und eine atemberaubende Aussicht in die Klamm. Gewaltige Felswände, das smaragdgrüne Wasser, so wild romantisch, da kann man sich gar nicht satt sehen. Für die Kids gibt's tolle Stationen, um die Klamm zu erleben, und ganz nebenbei führt der Weg auch über die Grenze nach Tirol. Meine Empfehlung für die Brotzeit: der Berggasthof Ederkanzel. Der Spezialpfannkuchen ist super lecker und reicht locker für zwei. Die Leutaschklamm ist die perfekte Familienwanderung für den Herbst.
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1: Mit Christian Lang. Bundesfinanzminister Klingbeil findet es gut, dass Kanzler Merz bei den hohen Spritpreisen finanzielle Entlastungen angekündigt hat. Er sei dankbar dafür, dass es jetzt Bewegung gebe. Der SPD-Chef fügte hinzu, dass seine Vorschläge schon seit Wochen auf dem Tisch lägen. Merz hat heute bei einer Wirtschaftstagung versprochen, dass die Regierung bald Vorschläge vorstellen werde. Eine Übergewinnsteuer für Mineralölkonzerne will Merz, anders als Klingbeil, aber nicht. Filme, Serien, Sport. Wer alles bei verschiedenen Anbietern gerne streamt, muss tief in den Geldbeutel langen. Auch weil die Anbieter ihre Preise immer wieder erhöhen. Verbraucherschützer ziehen jetzt mit 3 Sammelklagen gegen Netflix, Apple TV und Wow vor Gericht. Sie wollen für Kundinnen und Kunden in Deutschland Rückzahlungen zwischen 200 und 700 Euro pro Person durchsetzen. Ihr Vorwurf, die Dienste haben Preise für laufende Abos mehrfach angehoben, ohne vorher die Zustimmung der Kundinnen und Kunden einzuholen. Deutschland will bei der Rüstung stärker mit den USA zusammenarbeiten. Verteidigungsminister Pistorius sagte zum Start einer mehrtägigen US-Reise, gemeinsam könnten Waffensysteme für Abschreckung und Verteidigung schneller und in größerer Zahl produziert werden. Deutschland bietet dafür technologische Spitzenkompetenz. Am Freitag nimmt Pistorius in Texas den ersten von Deutschland bestellten F-35 Tarnkappenjet in Empfang. Er soll bei uns die überalterten Tornados ablösen. Der Schauspieler Ralf Richter ist tot. Das hat seine Familie auf Facebook mitgeteilt. Er ist im Alter von 69 Jahren gestorben. Richter ist durch das Weltkriegsdrama Das Boot berühmt geworden. Außerdem hat er in den Fernsehserien Der Alte, Alarm für Cobra 11 und Großstadtrevier mitgespielt. Verkehrschaos heute früh in München, ausgerechnet am ersten Schultag nach den Sommerferien. Ein Oberleitungsschaden legte die S-Bahn-Stammstrecke für einige Stunden komplett lahm. Tausende Pendlerinnen und Pendler mussten auf U-Bahn, Bus und Tram umsteigen. Grund für die Störung war laut Bahn ein Kurzschluss in einer Oberleitung zwischen Pasing und Leim. Sabotage schließe man aus. Möglicherweise habe eine Verkettung einiger Umstände dazu geführt, dass eine S-Bahn die Oberleitung beschädigt hat. Seit dem frühen Abend läuft der Verkehr wieder weitgehend normal.
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2: In der Nacht ist es bei uns größtenteils sternenklar bei Tiefstwerten von 12 Grad. Die weiteren Aussichten: Morgen am Mittwoch wird es zunächst recht sonnig werden. Gegen Mittag nimmt die Bewölkung zu. Die Folge, es kommt dann immer mal wieder zum ein oder anderen Regenschauer.
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1: Die A7 Richtung Würzburg zwischen Rothenburg ob der Tauber und der Raststätte Ohrenbach-Ost, ein Pannen-LKW. A8 Richtung München zwischen Friedberg und Dasing ist ein Unfall passiert. Nochmal die A8 Richtung Salzburg, diesmal zwischen Übersee und der Raststätte Hochfällen Süd. Auch da ein Unfall, Unfallstelle ist noch ungesichert. Und Reifenteile auf der A9 Richtung Nürnberg zwischen Münchberg Süd und Gefries, die Reifenteile auf der Straße.
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5: Ich bin Christian Lang. Bundesfinanzminister Klingbeil findet es gut, dass Kanzler Merz bei den hohen Spritpreisen finanzielle Entlastungen angekündigt hat. Er sei dankbar dafür, dass es jetzt Bewegung gebe. Der SPD-Chef fügte hinzu, dass seine Vorschläge schon seit Wochen auf dem Tisch lägen. Merz hat heute bei einer Wirtschaftstagung versprochen, dass die Regierung bald Vorschläge vorstellen werde. Eine Übergewinnsteuer für Mineralölkonzerne will Merz anders als Klingbeil aber nicht. Filme, Serien, Sport. Wer alles bei verschiedenen Anbietern gerne streamt, muss tief in den Geldbeutel langen. Auch weil die Anbieter ihre Preise immer wieder erhöhen. Verbraucherschützer ziehen jetzt mit 3 Sammelklagen gegen Netflix, Apple TV und Wow vor Gericht. Sie wollen für Kundinnen und Kunden in Deutschland Rückzahlungen zwischen 200 und 700 Euro pro Person durchsetzen. Ihr Vorwurf, die Dienste haben Preise für laufende Abos mehrfach angehoben, ohne vorher die Zustimmung der Kundinnen und Kunden einzuholen. Deutschland will bei der Rüstung stärker mit den USA zusammenarbeiten. Verteidigungsminister Pistorius sagte zum Start einer mehrtägigen US-Reise, gemeinsam könnten Waffensysteme für Abschreckung und Verteidigung schneller und in größerer Zahl produziert werden. Deutschland bietet dafür technologische Spitzenkompetenz. Am Freitag nimmt Pistorius in Texas den ersten von Deutschland bestellten F-35 Tarnkappenjet in Empfang. Er soll bei uns die überalterten Tornados ablösen. Verkehrschaos heute früh in München, ausgerechnet am ersten Schultag nach den Sommerferien. Ein Oberleitungsschaden legte die S-Bahn-Stammstrecke für einige Stunden komplett lahm. Tausende Pendlerinnen und Pendler mussten auf U-Bahn, Bus und Tram umsteigen. Grund für die Störung war laut Bahn ein Kurzschluss in einer Oberleitung zwischen Pasing und Leim. Sabotage schließe man aus. Möglicherweise habe eine Verkettung einiger Umstände dazu geführt, dass eine S-Bahn die Oberleitung beschädigt hat. Seit dem frühen Abend läuft der Verkehr wieder weitgehend normal.
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6: In der Nacht ist es bei uns größtenteils sternenklar bei Tiefstwerten von 12 Grad. Die weiteren Aussichten: Morgen am Mittwoch wird es zunächst recht sonnig werden. Gegen Mittag nimmt die Bewölkung zu. Die Folge: Es kommt dann immer mal wieder zum ein oder anderen Regenschauer.
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1: Heute geht die Schule wieder los und damit auch das tägliche Pausenbrot schmieren. Ja. Aber was Gesundes muss natürlich rein, zum Beispiel ein Apfel. Aufgeschnitten wird der ziemlich schnell braun. Clara, du weißt, wie wir das verhindern.
2: Ja, genau. Ihr müsst die Apfelstücke nach dem Schneiden einfach kurz mit Wasser abspülen. Damit werden die Enzyme, die für die braune Farbe sorgen, entfernt und die Apfelstücke bleiben länger frisch und knackig.
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1: Mit Christian Lang. Kanzler Merz hat seine Reise zur UN-Generalversammlung in New York für nächste Woche abgesagt. Merz werde nicht nach New York reisen, da seine Präsenz in Berlin erforderlich sei, hieß es aus Regierungskreisen. Ronny Thorau berichtet.
2: Kanzler Merz hatte schon letztes Jahr nicht an der UN-Generaldebatte teilgenommen und die deutsche Rede dort Außenminister Wadephul überlassen. So wird es nun wohl auch dieses Jahr kommen. Merz' kurzfristige Absage dürfte dem innenpolitischen Druck geschuldet sein. Kurz vor zwei weiteren Landtagswahlen mit drohenden Wahlschlappen wird in der Union mehr oder weniger offen über einen möglichen Austausch des Kanzlers diskutiert. Merz will noch am Sonntagabend mit der CDU-Spitze über die Wahlergebnisse beraten und dabei wohl vor allem fragen, wie viel Rückendeckung er in den eigenen Reihen noch hat.
1: Bundesgesundheitsminister Linnemann fordert strengere Regeln für medizinisches Cannabis. Laut dem Ministerium könnte der Cannabisimport in diesem Jahr auf 300 Tonnen steigen, 10-mal so viel wie vor 3 Jahren. Mit reiner medizinischer Nutzung hat das nichts mehr zu tun, sagte Linnemann beim Deutschen Apothekertag in München. Die Regierung plant deswegen, dass medizinisches Cannabis in Zukunft nur noch in Apotheken und nicht mehr online verkauft werden darf. Kriminelle Banden in Deutschland greifen immer häufiger zu Gewalt, um Opfer einzuschüchtern und Machtansprüche durchzusetzen. Das geht aus dem aktuellen Bundeslagebild Organisierte Kriminalität hervor. Darin werden für das vergangene Jahr 20 Tötungsdelikte aufgeführt, 7 mehr als 2024. Auch bei Körperverletzung gab es deutlich mehr Fälle. Immer häufiger werden für Gewalttaten auch Minderjährige über soziale Medien angeworben, zeigt der Bericht. Arbeiten im europäischen Ausland soll einfacher werden. Die EU-Kommission plant, dass Beschäftigte ihre Ansprüche auf Sozial- und Gesundheitsversorgung leichter nachweisen können. Außerdem sollen Abschlüsse von Ärzten, Pflegekräften, Ingenieuren und Lehrern schneller anerkannt werden. In 5 Wochen statt in 3 Monaten. Das ist Festivalvorfreude. Das Line-Up für Rock im Park und Rock am Ring 2027 steht. Neben den Headlinern Blink-182 sind jetzt auch die Toten Hosen und Bring Me the Horizon mit dabei. Ebenfalls bestätigt sind auch Billy Talent, Evanescence, The Prodigy und viele weitere Top-Acts. Die Rock-Community feiert das. Schon mehr als 40.000 Tickets sind zum Beispiel allein schon für Rock im Park in Nürnberg verkauft worden. Das Festival findet am 1. Juni-Wochenende statt.
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1: Einige Wolken ziehen heute Nacht durch Bayern. Die Temperaturen liegen zwischen 14 und 11 Grad. In Alpennähe sind die Werte einstellig. Heute gibt es in Franken viele Wolken. Immer wieder regnet es. Auch Gewitter sind mit dabei. Ansonsten wechseln sich im restlichen Bayern Sonne und Wolken ab. Die Höchstwerte schaffen es auf 20 bis 26 Grad.
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1: Die A7 Füssenreuth-Ulm zwischen Föhringen und Dreikittistetten sind Tiere an und auf der Autobahn. A8 Richtung Salzburg zwischen Übersee und der Raststätte Hochfällen Süd ist ein Unfall passiert. A9 Richtung München zwischen Allershausen und Kreuzneufahren ebenfalls ein Unfall, das Ganze im Baustellenbereich. Kaputter Laster auf der A9 Richtung Nürnberg zwischen Münchberg Süd und Gefries, der kaputte Laster auf der rechten Spur. Und Vorsicht, Personen an und auf der Autobahn A99, Autobahnring München, München Südwest, München Nord, da sind beidseitig Personen an und auf der Autobahn.
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3: Ich bin Christian Lang. Kanzler Merz hat seine Reise zur UN-Generalversammlung in New York für nächste Woche abgesagt. Merz werde nicht nach New York reisen, da seine Präsenz in Berlin erforderlich sei, hieß es aus Regierungskreisen. Ronny Thorau berichtet.
4: Kanzler Merz hatte schon letztes Jahr nicht an der UN-Generaldebatte teilgenommen und die deutsche Rede dort Außenminister Wadephul überlassen. So wird es nun wohl auch dieses Jahr kommen. Merz' kurzfristige Absage dürfte dem innenpolitischen Druck geschuldet sein. Kurz vor zwei weiteren Landtagswahlen mit drohenden Wahlschlappen wird in der Union mehr oder weniger offen über einen möglichen Austausch des Kanzlers diskutiert. Merz will noch am Sonntagabend mit der CDU-Spitze über die Wahlergebnisse beraten und dabei wohl vor allem fragen, wie viel Rückendeckung er in den eigenen Reihen noch hat.
3: Bundesgesundheitsminister Linnemann fordert strengere Regeln für medizinisches Cannabis. Laut dem Ministerium könnte der Cannabisimport in diesem Jahr auf 300 Tonnen steigen, 10-mal so viel wie vor 3 Jahren. Mit reiner medizinischer Nutzung hat das nichts mehr zu tun, sagte Linnemann beim Deutschen Apothekertag in München. Die Regierung plant deswegen, dass medizinisches Cannabis in Zukunft nur noch in Apotheken und nicht mehr online verkauft werden darf. Kriminelle Banden in Deutschland greifen immer häufiger zu Gewalt, um Opfer einzuschüchtern und Machtansprüche durchzusetzen. Das geht aus dem aktuellen Bundeslagebild Organisierte Kriminalität hervor. Darin werden für das vergangene Jahr 20 Tötungsdelikte aufgeführt, 7 mehr als 2024. Auch bei Körperverletzung gab es deutlich mehr Fälle. Immer häufiger werden für Gewalttaten auch Minderjährige über soziale Medien angeworben, zeigt der Bericht. Arbeiten im europäischen Ausland soll einfacher werden. Die EU-Kommission plant, dass Beschäftigte ihre Ansprüche auf Sozial- und Gesundheitsversorgung leichter nachweisen können. Außerdem sollen Abschlüsse von Ärzten, Pflegekräften, Ingenieuren und Lehrern schneller anerkannt werden. In 5 Wochen statt in 3 Monaten.
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3: Einige Wolken ziehen heute Nacht durch Bayern. Die Temperaturen liegen zwischen 14 und 11 Grad. In Alpennähe sind die Werte einstellig. Heute gibt es in Franken viele Wolken. Immer wieder regnet es. Auch Gewitter sind mit dabei. Ansonsten wechseln sich im restlichen Bayern Sonne und Wolken ab. Die Höchstwerte schaffen es auf 20 bis 26 Grad.
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1: Heute wird's abenteuerlich. Es geht in den Kreis Garmisch-Partenkirchen nach Mittenwald in die Leutaschklamm. Diese majestätische Schlucht wird auch Geisterklamm genannt und jahrhundertelang war es unmöglich, da zu wandern. Heute gibt's hohe Brücken und Stege und eine atemberaubende Aussicht in die Klamm. Gewaltige Felswände, das smaragdgrüne Wasser, so wild romantisch, da kann man sich gar nicht satt sehen. Für die Kids gibt's tolle Stationen, um die Klamm zu erleben und ganz nebenbei führt der Weg auch über die Grenze nach Tirol. Meine Empfehlung für die Brotzeit, der Berggasthof Ederkanzel. Der Spezialpfannkuchen ist super lecker und reicht locker für zwei. Die Leutaschklamm ist die perfekte Familienwanderung für den Herbst.
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3: Mit Christian Lang. Bundesfinanzminister Klingbeil findet es gut, dass Kanzler Merz bei den hohen Spritpreisen finanzielle Entlastungen angekündigt hat. Er sei dankbar dafür, dass es jetzt Bewegung gebe. Der SPD-Chef fügte hinzu, dass seine Vorschläge schon seit Wochen auf dem Tisch lägen. Merz hat heute bei einer Wirtschaftstagung versprochen, dass die Regierung bald Vorschläge vorstellen werde. Eine Übergewinnsteuer für Mineralölkonzerne will Merz, anders als Klingbeil, aber nicht. Verkehrschaos am Dienstagmorgen in München, ausgerechnet am ersten Schultag nach den Sommerferien. Ein Oberleitungsschaden legte die S-Bahn-Stammstrecke für einige Stunden komplett lahm. Tausende Pendlerinnen und Pendler mussten auf U-Bahn, Bus und Tram umsteigen. Grund für die Störung war laut Bahn ein Kurzschluss in einer Oberleitung zwischen Pasing und Leim. Sabotage schließe man aus, möglicherweise habe eine Verkettung einiger Umstände dazu geführt, dass eine S-Bahn die Oberleitung beschädigt hat. Seit dem Abend läuft der Verkehr wieder weitgehend normal. Am Anfang der Corona-Pandemie wurden händeringend Schutzmasken gesucht. Der Bund hatte damals viel Geld geboten. Händler haben weit mehr als gedacht besorgt. Der Rechtsstreit liegt jetzt in Karlsruhe. Ob heute schon ein Urteil fällt, ist unklar. Jacqueline Melcher berichtet.
4: Das Bundesgesundheitsministerium hatte im Frühjahr 2020 ein sogenanntes Open-House-Verfahren durchgeführt, bei dem jeder, der wollte, dem Bund für 4,50 Euro das Stück FFP2-Masken verkaufen konnte. Doch es machten viel mehr Firmen mit als erwartet. Bei vielen verweigerte der Bund später die Annahme wegen angeblicher Mängel oder vermeintlich versäumter Fristen. Zahlreiche Händler zogen dagegen vor Gericht. Rund 90 Verfahren laufen heute noch dazu. Über 4 wird nun am BGH verhandelt.
3: Filme, Serien, Sport. Wer alles bei verschiedenen Anbietern gerne streamt, muss tief in den Geldbeutel langen. Auch weil die Anbieter ihre Preise immer wieder erhöhen. Verbraucherschützer ziehen jetzt mit 3 Sammelklagen gegen Netflix, Apple TV und Wow vor Gericht. Sie wollen für Kundinnen und Kunden in Deutschland Rückzahlungen zwischen 200 und 700 Euro pro Person durchsetzen. Ihr Vorwurf, die Dienste haben Preise für laufende Abos mehrfach angehoben, ohne vorher die Zustimmung der Kundinnen und Kunden einzuholen. Der Schauspieler Ralf Richter ist tot. Das hat seine Familie auf Facebook mitgeteilt. Er ist im Alter von 69 Jahren gestorben. Richter ist durch das Weltkriegsdrama Das Boot berühmt geworden. Außerdem hat er in den Fernsehserien Der Alte, Alarm für Cobra 11 und Großstadtrevier mitgespielt.
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3: Einige Wolken ziehen heute Nacht durch Bayern. Die Temperaturen liegen zwischen 14 und 11 Grad. In Alpennähe sind die Werte einstellig. Heute gibt es in Franken viele Wolken. Immer wieder regnet es. Auch Gewitter sind mit dabei. Ansonsten wechseln sich im restlichen Bayern Sonne und Wolken ab. Die Höchstwerte schaffen es auf 20 bis 26 Grad.
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3: Die A9 Berlin Richtung Nürnberg zwischen Münchberg Süd und Gefrees steht ein kaputter Laster auf der rechten Fahrspur.
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4: Ich bin Christian Lang. Bundesfinanzminister Klingbeil findet es gut, dass Kanzler Merz bei den hohen Spritpreisen finanzielle Entlastungen angekündigt hat. Er sei dankbar dafür, dass es jetzt Bewegung gebe. Der SPD-Chef fügte hinzu, dass seine Vorschläge schon seit Wochen auf dem Tisch lägen. Merz hat heute bei einer Wirtschaftstagung versprochen, dass die Regierung bald Vorschläge vorstellen werde. Eine Übergewinnsteuer für Mineralölkonzerne will Merz anders als Klingbeil aber nicht. Verkehrschaos am Dienstagmorgen in München, ausgerechnet am ersten Schultag nach den Sommerferien. Ein Oberleitungsschaden legte die S-Bahn-Stammstrecke für einige Stunden komplett lahm. Tausende Pendlerinnen und Pendler mussten auf U-Bahn, Bus und Tram umsteigen. Grund für die Störung war laut Bahn ein Kurzschluss in einer Oberleitung zwischen Pasing und Leim. Sabotage schließe man aus, möglicherweise habe eine Verkettung einiger Umstände dazu geführt, dass eine S-Bahn die Oberleitung beschädigt hat. Seit dem Abend läuft der Verkehr wieder weitgehend normal. Am Anfang der Corona-Pandemie wurden händeringend Schutzmasken gesucht. Der Bund hatte damals viel Geld geboten. Händler haben weit mehr als gedacht besorgt. Der Rechtsstreit liegt jetzt in Karlsruhe. Ob heute schon ein Urteil fällt, ist unklar. Jacqueline Melcher berichtet.
5: Das Bundesgesundheitsministerium hatte im Frühjahr 2020 ein sogenanntes Open-House-Verfahren durchgeführt, bei dem jeder, der wollte, dem Bund für 4,50 Euro das Stück FFP2-Masken verkaufen konnte. Doch es machten viel mehr Firmen mit als erwartet. Bei vielen verweigerte der Bund später die Annahme wegen angeblicher Mängel oder vermeintlich versäumter Fristen. Zahlreiche Händler zogen dagegen vor Gericht. Rund 90 Verfahren laufen heute noch dazu. Über 4 wird nun am BGH verhandelt.
4: Filme, Serien, Sport. Wer alles bei verschiedenen Anbietern gerne streamt, muss tief in den Geldbeutel langen. Auch weil die Anbieter ihre Preise immer wieder erhöhen. Verbraucherschützer ziehen jetzt mit 3 Sammelklagen gegen Netflix, Apple TV und Wow vor Gericht. Sie wollen für Kundinnen und Kunden in Deutschland Rückzahlungen zwischen 200 und 700 Euro pro Person durchsetzen. Ihr Vorwurf, die Dienste haben Preise für laufende Abos mehrfach angehoben, ohne vorher die Zustimmung der Kundinnen und Kunden einzuholen.
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4: Einige Wolken ziehen heute Nacht durch Bayern. Die Temperaturen liegen zwischen 14 und 11 Grad. In Alpennähe sind die Werte einstellig. Heute gibt es in Franken viele Wolken, immer wieder regnet es. Auch Gewitter sind mit dabei. Ansonsten wechseln sich im restlichen Bayern Sonne und Wolken ab. Die Höchstwerte schaffen es auf 20 bis 26 Grad.

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4: Mit Christian Lang. Bundeskanzler Merz hat wegen der steigenden Spritpreise Entlastungen für Autofahrer angekündigt. Für viele Menschen, die täglich das Auto brauchen, sei eine Belastungsgrenze erreicht, sagte er. Wie genau die Entlastungen aussehen und wann sie kommen, steht aber noch nicht fest.
5: Eventuell nochmal ein Tankrabatt durch die Senkung der Energiesteuer, eventuell auch Direktzahlungen. Es werden jetzt mehrere Optionen besprochen, sagte der Kanzler. Was er nicht will, ist eine Übergewinnsteuer auf Extraprofite der Mineralölkonzerne. Die will aber die SPD als Gegenfinanzierung für Entlastungen und es könnte damit wieder knirschen in der Koalition.
4: Dieser Sommer war in Bayern so heiß wie seit dem Jahrhundertsommer 2003 nicht mehr. Der Deutsche Wetterdienst meldet für Juni bis August eine Durchschnittstemperatur von rund 20 Grad, über 3 Grad mehr als früher, im Vergleichszeitraum 1971 bis 2000. Laut Landesamt für Umwelt wurden in allen 7 Regierungsbezirken neue Höchstwerte gemessen. Außerdem hat es im Schnitt 26 Hitzetage gegeben, ein Rekord seit Beginn der Messungen 1951. Deutschland will bei der Rüstung stärker mit den USA zusammenarbeiten. Verteidigungsminister Pistorius sagte zum Start einer mehrtägigen US-Reise, gemeinsam könnten Waffensysteme für Abschreckung und Verteidigung schneller und in größerer Zahl produziert werden. Deutschland bietet dafür technologische Spitzenkompetenz. Am Freitag nimmt Pistorius in Texas den ersten von Deutschland bestellten F-35 Tarnkappenjet in Empfang. Er soll bei uns die überalterten Tornados ablösen. Bundesgesundheitsminister Linnemann fordert strengere Regeln für medizinisches Cannabis. Laut dem Ministerium könnte der Cannabisimport in diesem Jahr auf 300 Tonnen steigen, 10-mal so viel wie vor 3 Jahren. Mit reiner medizinischer Nutzung hat das nichts mehr zu tun, sagte Linnemann beim Deutschen Apothekertag in München. Die Regierung plant deswegen, dass medizinisches Cannabis in Zukunft nur noch in Apotheken und nicht mehr online verkauft werden darf. Das ist Festivalvorfreude. Das Line-Up für Rock im Park und Rock am Ring 2027 steht. Neben den Headlinern Blink 182 sind jetzt auch die Toten Hosen und Bring Me the Horizon mit dabei. Ebenfalls bestätigt sind auch Billy Talent, Evanescence, The Prodigy und viele weitere Top-Acts. Die Rock-Community feiert das. Schon mehr als 40.000 Tickets sind zum Beispiel allein schon für Rock im Park in Nürnberg verkauft worden. Das Festival findet am 1. Juni-Wochenende statt.
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4: Einige Wolken ziehen heute Nacht durch Bayern. Die Temperaturen liegen zwischen 14 und 11 Grad. In Alpennähe sind die Werte einstellig. Heute gibt es in Franken viele Wolken. Immer wieder regnet es. Auch Gewitter sind mit dabei. Ansonsten wechseln sich im restlichen Bayern Sonne und Wolken ab. Die Höchstwerte schaffen es auf 20 bis 26 Grad.
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4: Die A9 Richtung Nürnberg zwischen Bayreuth Süd und Trockau. Dort steht ein kaputter Laster auf der rechten Fahrspur.
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